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1: Guten Tag, heute im Nachrichtenstudio Juraj Gigac.
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1: Anschlag auf eine Drohnenfabrik vereitelt. Positionen der Slowakei beim neuen EU-Budgetrahmen vorgetragen. Außenminister Blana in Kroatien. Am Dienstag hat das Amt zur Bekämpfung von organisierter Kriminalität mitgeteilt, einen geplanten Anschlag auf eine Drohnenproduktionsstätte in der nordöstlichen Region Prešov verhindert zu haben. Zwei ausländische Täter seien in der Slowakei, der dritte in Deutschland festgenommen worden. Die Täter nahmen dabei wohl in Kauf, dass dort zur geplanten Tatzeit an die 70 Mitarbeiter arbeiteten, für die der Anschlag lebensbedrohlich gewesen wäre. Die Polizeibeamten konnten unter anderem Napalm, Kommunikationstechnik und Lagepläne beschlagnahmen. Am Dienstag hat der slowakische Ministerpräsident Robert Fico den EU-Ratsvorsitzenden Antonio Costa empfangen. Die Slowakei wolle, sagte er, dass im neuen langfristigen EU-Budgetrahmen für die Jahre 2028 bis 2034 nach wie vor insbesondere die Kohäsion, also die Angleichung der Wirtschaftspotenziale der Regionen, sowie die Landwirtschaft bevorzugt werden. Costa zufolge müsse das neue Budget die Herausforderungen der Zeit widerspiegeln und daher anders als bisher sein. Der slowakische Regierungschef sprach sich für eine beschleunigte EU-Integration der Westbalkanländer und gegen eine Bevorzugung der Ukraine in dieser Frage aus. Ein weiteres Thema waren die Energiepreise, die die Wettbewerbsfähigkeit Europas beeinträchtigen. Dabei sprach Robert Fico insbesondere die Rolle der Leipziger Börse an, die ihm zufolge für die hohen Energiepreise in der Slowakei verantwortlich sei, obwohl die Slowakei mit ihrem Energiemix günstige Energie produziere. Der slowakische Außenminister Juraj Blana trifft sich am Mittwoch in Kroatien mit seinem Amtskollegen, dem Staatspräsidenten und dem Ministerpräsidenten. Neben bilateralen Gesprächen sind ein Besuch des kroatischen Heimatdenkmals sowie des Denkmals von Juraj Haulik, des 1788 im slowakischen Trnava geborenen ersten Erzbischof von Zagreb, der Hauptstadt Kroatiens, geplant. Die Nachrichten entstammen den Meldungen der slowakischen Presseagentur TASR.
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1: Nach der angekündigten Abschaffung der Transaktionssteuer erwarten die Arbeitgeber, dass die Regierung weitere Schritte unternimmt, um die Staatsfinanzen und das Wirtschaftsklima im Land zu verbessern. Im Rahmen der Sparpolitik fordern sie nun die Abschaffung der 13. Rente. Für den Arbeitsminister Erik Tomasz ist dies eine seiner roten Linien bei der Erstellung des Haushalts für das nächste Jahr. Arbeitgeberverbänden zufolge könne der Staat dadurch knapp 1 Milliarde Euro einsparen. Rastislav Machunka, Präsident der Assoziation der Arbeitgeberverbände und Vereinigungen der Slowakischen Republik, sagt dazu: Die 13. Rente ist eine absolut nicht systemische Maßnahme. Heute ist die Sozialversicherungskasse gerade einmal fähig, etwa 10 Renten auszuzahlen. Alles andere muss aus dem Staatshaushalt subventioniert werden. Der Ökonom William Palenik von der Slowakischen Akademie der Wissenschaften hält das Problem für sehr ernst, da die Slowakei mit einer wachsenden Verschuldung konfrontiert sei. Der Ökonom Martin Hutzowski von der Wissenschaftsakademie betont, dass es die effektivste Methode wäre, um die Staatsausgaben real zu begrenzen. Auch die Gewerkschaften sehen die momentane Ausgestaltung der flächendeckenden 13. Rente kritisch. Die Chefin der Gewerkschaftskonföderation Monika Ulerova ergänzt: Als kontinuierliches Instrument zur Erhöhung der Renten, wie sie derzeit eingestellt sind, halten wir die 13. Rente aus Sicht des Zustands der öffentlichen Finanzen für nicht nachhaltig. Für die Regierungspartei HlasSD stellt die 13. Rente eine ihrer Kernforderungen dar, mit der sie auch auf Plakaten für sich wirbt. Gelder für die 13. Rente müssen im Staatshaushalt für das kommende Jahr bereitstehen. Arbeitsminister Erik Tomáš will die flächendeckende Form beibehalten. Jegliche Einführung einer eingeschränkten Auszahlung der 13. Rente nach einem System, das Rentner mit einem Einkommen von 2000 Euro und mehr diese nicht mehr erhalten sollten, lehnen wir ab. Wir haben errechnet, dass es nur sehr wenige solcher Rentner gibt. Das slowakische Finanzministerium teilte bisher nicht mit, ob es die Forderung des Arbeitsministers trotz der geplanten Sparmaßnahmen akzeptieren würde.
3: Guten Tag, liebe Hörerinnen und Hörer, und herzlich willkommen zum Magazin von Radio Slowakei International. Am Mischpult begrüßt Sie Abdul Ghani Arud und am Mikrofon ist Juraj Pavlovic. In der heutigen Sendung beschäftigen wir uns mit Biodüngern, die an der Slowakischen Landwirtschaftlichen Universität in Nitra aus Abwässern der Lebensmittelproduktion und mit Hilfe von Algen entwickelt werden. Danach beschäftigen wir uns mit dem Klimaphänomen El Niño und seinen möglichen Auswirkungen. Wir wünschen Ihnen angenehmes Zuhören.
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3: Eine moderne Landwirtschaft, die ausreichend Lebensmittel produziert, ist ohne den Einsatz von Düngemitteln kaum vorstellbar. Mineraldünger werden weltweit hergestellt, auch in der Slowakei. Ihre Preise bereiten den Landwirten allerdings immer wieder Sorgen, denn die Herstellung ist sehr energieintensiv und die Kosten hängen zu einem erheblichen Teil vom Preis des Erdgases ab. Zu deutlichen Verteuerungen kam es etwa nach Beginn des russischen Angriffskriegs gegen die Ukraine, aber auch der diesjährige Konflikt im Nahen Osten wirkte sich auf die Preise aus. Erdgas ist vor allem für die Herstellung synthetischer Stickstoffdünger ein zentraler Rohstoff. Entsprechend groß ist der Druck, unter dem die europäische Düngemittelindustrie steht. Organische Alternativen gewinnen deshalb zunehmend an Bedeutung. Luboš Jurík von der Slowakischen Landwirtschaftlichen Universität in Nitra, wo man sich intensiv mit der Entwicklung solcher Alternativen beschäftigt, sprach darüber mit unserer STVR-Kollegin Jana Obrancová.
4: In der Europäischen Union haben wir ein grundsätzliches Problem mit den Düngemitteln, vor allem mit ihrer Beschaffung aus den Ländern außerhalb der EU. Aber auch die eigene Produktion ist problematisch, denn die Herstellung von Ammoniak ist äußerst energieintensiv.
3: Eine mögliche Lösung könnten Biodünger sein, für deren Herstellung kein Erdgas benötigt wird. An der Slowakischen Landwirtschaftlichen Universität werden solche Düngemittel aus Abwässern der Lebensmittelproduktion entwickelt. Dabei kommen Algen zum Einsatz, die den Abwässern nützliche Stoffe entziehen und sie dadurch reinigen. Die Herstellung solcher Biodünger ist damit ein anschauliches Beispiel für die Kreislaufwirtschaft, wenn aus einem Abfallprodukt ein wertvoller Rohstoff wird.
4: Die biologischen Verfahren zur Bindung von Stickstoff und Phosphor aus dem Abwasser sind im Vergleich zur herkömmlichen Herstellung deutlich energieeffizienter und die erzielten Ergebnisse sehen vielversprechend aus.
3: Die Algen spielen dabei eine zentrale Rolle. Sie werden von den Forschenden in Nitra derzeit in Anlagen mit einem Gesamtvolumen von 6000 Litern kultiviert. Die dabei entstehende Biomasse kann direkt als Biodünger eingesetzt werden. Diese Herstellungsweise steht laut Luboš Jurík sehr wohl im Einklang mit den neuen europäischen Vorschriften.
4: Die Kultivierung der Algen ist relativ aufwendig, denn wir arbeiten mit Reinkulturen. Diese kann man nur an wenigen Orten in Europa kaufen und sie sind vergleichsweise teuer. Nach dem Kauf müssen wir sie von einer sehr kleinen Menge so weit vermehren, dass wir sie in unseren 1000 Liter Tanks einsetzen können. Auch das braucht eine gewisse Zeit. Wir verwenden Algen auch deshalb, weil die europäische Gesetzgebung seit 2024 ihre direkte Verwendung als Düngemittel ermöglicht. Sie dürfen allerdings keine Blaualgen enthalten. Deshalb achten wir während der Kultivierung sehr genau darauf, dass sich eben keine Blaualgen bilden und wir am Ende ein reines, zertifiziertes Düngemittel erhalten.
3: In mehreren 1000 Liter Behältern entziehen die Algen dem Abwasser die darin enthaltenen Nährstoffe. Dabei nehmen sie nicht nur Stickstoff und Phosphor auf, sondern auch weitere für das Pflanzenwachstum wichtige Stoffe wie Calcium und Magnesium. Am Ende erhalten die Forschenden so ein komplex zusammengesetztes Düngemittel.
4: Die Abwässer stammen aus der Milchproduktion. Wir arbeiten mit Molkereien zusammen und holen das dort entstehende Abwasser zu uns. Bevor wir es jedoch zu den Algen geben können, müssen wir es vorbehandeln. Es enthält nämlich Eiweiße und Fette, die wir zuerst entfernen müssen.
3: Bei der Herstellung von einem Liter Milch fallen etwa 4 Liter Abwasser an. Darin befinden sich zahlreiche wertvolle Nährstoffe. Ohne vorherige Aufbereitung kann es jedoch nicht unmittelbar in der Landwirtschaft genutzt werden, denn es enthält viele organische Stoffe, die den Boden belasten könnten, darunter die bereits erwähnten Eiweiße und Fette, aber auch verschiedene Bakterien und Viren. Das Abwasser durchläuft deshalb einen relativ aufwendigen Reinigungsprozess. Dazu gehören eine thermische Pasteurisierung, eine Ultraschallbehandlung und Zentrifugation. Der gesamte Prozess der Düngerherstellung dauert ungefähr eine Woche und erfordert die Einhaltung bestimmter Bedingungen.
4: Wir verwenden ein spezielles Licht mit solchen Wellenlängen, die für die Algen geeignet sind. Außerdem benötigen sie auch ausreichend Sauerstoff. Damit die Algen möglichst intensiv mit dem Abwasser in Kontakt kommen, müssen wir die Mischung homogenisieren und den Inhalt der Behälter ständig durchmischen. Das Abwasser enthält zwar viel Stickstoff und Phosphor, es fehlt ihm jedoch an Kohlenstoff, den die Algen für ihr Wachstum benötigen. Deshalb müssen wir diesen in verschiedenen Formen zusätzlich zuführen.
3: Ganz sich selbst können die Forschenden die Algen allerdings nicht überlassen. Ihr Wachstum muss genau überwacht und regelmäßig im Labor kontrolliert werden, sagt Elena Aydin von der Slowakischen Landwirtschaftlichen Universität.
5: So können wir feststellen, welche Stoffe die Algen aus dem Abwasser aufgenommen haben. Die Proben analysieren wir mit einem speziellen Gerät aus Deutschland. Dadurch erhalten wir genaue Informationen darüber, welchen Anteil die Blau- und welchen Anteil die eigentlichen Grünalgen ausmachen.
3: Der aus Algen gewonnene Biodünger wird inzwischen auch unter Praxisbedingungen getestet. Auf dem landwirtschaftlichen Versuchsbetrieb der Slowakischen Landwirtschaftlichen Universität in Kolinjani setzen ihn Fachleute beim Gemüseanbau ein. Wie Lubos Jurig erklärt, könnte die Technologie für die Landwirte wirtschaftlich interessant sein, denn Düngemittel machen einen erheblichen Teil der Kosten im Pflanzenbau aus.
4: Dieses Jahr bauen wir rote Beete und Erbsen an. Bereits im vergangenen Jahr haben wir versucht, unseren Biodünger unter Praxisbedingungen einzusetzen und die Ergebnisse waren sehr vielversprechend. Unser Ziel ist, ihn ergänzend zu herkömmlichen Düngemitteln einzusetzen. Üblicherweise werden in der Landwirtschaft granulierte, synthetische Dünger verwendet. Diese enthalten jedoch keine organische Substanz und gerade daran mangelt es vielen Böden. Die Biodünger können außerdem den gesetzlich gegebenen Spielraum bei der Ausbringung von Nährstoffen erweitern. Statt 170 Kilogramm reinem Stickstoff können Landwirte mit einem solchen Dünger unter bestimmten Voraussetzungen bis zu 250 Kilogramm Nährstoffe pro Hektar ausbringen. Das könnte einerseits die Erträge steigern und andererseits mehr organische Substanz in den Boden bringen.
3: Sollte die Forschung an der Slowakischen Landwirtschaftlichen Universität schließlich Biodünger hervorbringen, die sich in größerem Maßstab praktisch einsetzen lassen, könnten davon nicht nur die Landwirte finanziell profitieren. Auch für die Umwelt hätte dies Vorteile. Umgerechnet auf reine Nährstoffe werden weltweit jährlich mehr als 200 Millionen Tonnen Kunstdünger produziert. Sie sind für hohe landwirtschaftliche Erträge und damit für die globale Ernährungssicherung von großer Bedeutung. Ihre Herstellung und ihr übermäßiger Einsatz belasten jedoch die Umwelt. Besonders energieintensiv ist die Herstellung von Ammoniak für Stickstoffdünger im Haber-Bosch-Verfahren. Nach der Ausbringung von Stickstoffdüngern kann außerdem das stark treibhauswirksame Lachgas entstehen. Gelangen über

In wenigen Minuten widmen wir uns einem weiteren Thema der heutigen Sendung, dem Klimaphänomen El Niño. Zuvor hören Sie aber noch die Tolstoys mit ihrem Lied Oliven.

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1: Der Klimawandel wird auch in Europa immer deutlicher spürbar. Besonders in diesem Sommer, in dem die Temperaturen vielerorts auf Rekordwerte gestiegen sind und zahlreiche Länder, darunter auch die Slowakei, unter anhaltender Trockenheit leiden. Klimaforscher weisen schon seit langem darauf hin, dass der Anstieg der globalen Durchschnittstemperatur regional sehr unterschiedliche Folgen haben kann. Dabei muss es sich nicht immer nur um extreme Hitze handeln. Vielmehr müssen wir uns insgesamt auf häufigere und intensivere Wetterextreme einstellen. Hinzu kommt noch das Klimaphänomen El Niño. Es beeinflusst zwar vor allem andere Regionen der Welt, kann aber bei einer sehr starken Ausprägung auch Auswirkungen auf die atmosphärische Zirkulation über Europa haben. Und eine besonders starke Form dieses Phänomens werde auch in diesem Jahr erwartet, sagte Klimaforscher Pavel Faschko vom Slowakischen Hydrometeorologischen Institut. Wie stark El Niño ausfällt, wird unter anderem an der Temperaturabweichung des Meerwassers im äquatorialen Pazifik gemessen. Und die könnte diesmal außergewöhnlich groß werden.
2: Für dieses Jahr sind wir davon ausgegangen, dass die Temperaturabweichung zwischen plus 2 und plus 3,5 Grad Celsius liegen könnte. Das ist ein außergewöhnlich hoher Wert, weshalb bereits seit einigen Monaten von einem sogenannten Super El Niño die Rede ist.
1: Was eine Abweichung von 2 oder sogar 3 Grad tatsächlich bedeutet, erschließt sich nicht unbedingt auf den ersten Blick. Um diese Werte besser einordnen zu können, hören wir uns deshalb zunächst an, was El Niño eigentlich ist. Der Begriff ist längst geläufig, doch was genau steckt hinter diesem Klimaphänomen?
2: El Niño ist die warme Phase der sogenannten südlichen Oszillation im Pazifik und entsteht durch das Zusammenspiel von Ozean und Atmosphäre. Entscheidend ist eine Veränderung der Passatwindzirkulation. Dadurch strömt wärmeres Meerwasser in Richtung der Westküste Südamerikas. Dieses warme Wasser verhindert dort das Aufsteigen des kalten Tiefenwassers, das für diese Region normalerweise typisch ist.
1: Dies hat weitreichende Folgen. Die Oberflächenschichten des Wassers im äquatorialen Pazifik erwärmen sich und diese gewaltige Masse warmen Wassers kann die Temperaturverhältnisse auf der gesamten Erde beeinflussen. Dadurch könnte El Niño auch die globale Durchschnittstemperatur

0: kommenden Jahr 2027 deutlich nach oben treiben. Wie Paul Faschko betont, sei sich die Wissenschaft noch nicht völlig darüber im Klaren, inwieweit die globale Erwärmung auch die Häufigkeit besonders starker El Niño-Ereignisse beeinflusst. Ein Zusammenhang mit den steigenden Temperaturen der Meeresoberfläche liege jedoch nahe.
1: Heute wird vor allem darauf hingewiesen, dass sich das Meerwasser gerade infolge der globalen Erwärmung deutlich erwärmt hat. Rund 90% der zusätzlichen Wärme, die durch den Klimawandel in das Klimasystem gelangt, werden von den Ozeanen aufgenommen. Und tatsächlich sind die Meerestemperaturen in den vergangenen Jahren systematisch überdurchschnittlich hoch gewesen.
0: El Niño werde laut Paul Faschko seinen Höhepunkt voraussichtlich im Winter oder im Frühjahr erreichen. Seine Auswirkungen werden regional sehr unterschiedlich ausfallen. Vor allem Australien, Südostasien und das Landesinnere Südamerikas müssen mit Trockenheit und Niederschlagsmangel rechnen. In manchen anderen Teilen Südamerikas dagegen steigt das Risiko extremer Wetterereignisse und sehr hohe Niederschlagsmengen. Die Auswirkungen reichen aber noch viel weiter. Während etwa Indien, Teile Mittelamerikas und der Karibik mit weniger Regen rechnen müssen, kann El Niño etwa im Horn von Afrika heftige Niederschläge und Überschwemmungen zur Folge haben. Ganz ohne Auswirkungen bleibt El Niño aber auch in Europa nicht. Selbst in Mitteleuropa kann sich ein besonders starkes Ereignis bemerkbar machen.
1: Auch an uns wird El Niño nicht spurlos vorbeigehen. Ich nenne als Beispiel das letzte El Niño-Ereignis, das Ende 2023 seinen Höhepunkt erreichte. Damals verzeichneten wir in der Slowakei 4 außergewöhnlich warme Jahreszeiten in Folge. Und zwar vom Herbst 2023 bis zum Sommer 2024.
0: Mit steigenden Temperaturen kann die Atmosphäre auch mehr Wasserdampf aufnehmen. Treffen mehrere Faktoren zusammen, kann dies besonders intensive Starkniederschläge begünstigen. Welche konkreten Folgen El Niño allerdings für Mitteleuropa haben wird, lässt sich nur schwer vorhersagen. Selbst moderne Modelle können Monate im Voraus nicht genau bestimmen, wie sich das Klimaphänomen auf das Wettergeschehen in unserer Region auswirken wird. Dafür spielen zu viele unterschiedliche Faktoren zusammen.
1: Relativ klar sind die positiven Temperaturabweichungen des Meerwassers im äquatorialen Pazifik. Dort lässt sich recht gut abschätzen, welche Werte erreicht werden. Schwieriger vorherzusagen ist jedoch, wie sich diese zusätzliche Wärme im Ozean auf die Atmosphäre auswirken wird. Und davon hängt letztlich ab, wie stark die einzelnen Regionen der Welt betroffen sein werden.
0: Wie stark sich El Niño im kommenden Jahr tatsächlich auf Mitteleuropa auswirken wird, bleibt noch abzuwarten. Ganz unabhängig davon bekommen wir die Folgen des Klimawandels jedoch schon heute immer deutlicher zu spüren. 2024 war das bislang wärmste Jahr seit Beginn der globalen Aufzeichnungen. Die Durchschnittstemperatur lag rund 1,55 Grad über dem vorindustriellen Niveau. Auch 2025 gehörte mit einem Plus von etwa 1,44 Grad zu den 3 wärmsten Jahren überhaupt. Und der Trend setzt sich fort. Die vergangenen 11 Jahre waren weltweit zugleich die 11 wärmsten seit Beginn der Messungen. Ob mit oder ohne El Niño, extreme Hitze, Dürren und andere Folgen einer sich erwärmenden Erde werden uns deshalb auch in den kommenden Jahren begleiten. Und zum Ausklang der heutigen Sendung singen und spielen Lesson Gray, Come and Get It.

0: Das war unser heutiges Magazin von Radio Slowakei International. Abdulgani Aruda Mischpult und Durek Pavlovic am Mikrofon danken Ihnen fürs Zuhören und wünschen euch einen schönen Tag. Bis zum nächsten Mal. Auf Wiederhören.
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1: Guten Tag, heute im Nachrichtenstudio Juraj Gigac.
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1: Anschlag auf eine Drohnenfabrik vereitelt. Positionen der Slowakei beim neuen EU-Budgetrahmen vorgetragen. Außenminister Blana in Kroatien. Am Dienstag hat das Amt zur Bekämpfung von organisierter Kriminalität mitgeteilt, einen geplanten Anschlag auf eine Drohnenproduktionsstätte in der nordöstlichen Region Prešov verhindert zu haben. Zwei ausländische Täter seien in der Slowakei, der dritte in Deutschland festgenommen worden. Die Täter nahmen dabei wohl in Kauf, dass dort zur geplanten Tatzeit an die 70 Mitarbeiter arbeiteten, für die der Anschlag lebensbedrohlich gewesen wäre. Die Polizeibeamten konnten unter anderem Napalm, Kommunikationstechnik und Lagepläne beschlagnahmen. Am Dienstag hat der slowakische Ministerpräsident Robert Fico den EU-Ratsvorsitzenden Antonio Costa empfangen. Die Slowakei wolle, sagte er, dass im neuen langfristigen EU-Budgetrahmen für die Jahre 2028 bis 2034 nach wie vor insbesondere die Kohäsion, also die Angleichung der Wirtschaftspotenziale der Regionen sowie die Landwirtschaft bevorzugt werden. Costa zufolge müsse das neue Budget die Herausforderungen der Zeit widerspiegeln und daher anders als bisher sein. Der slowakische Regierungschef sprach sich für eine beschleunigte EU-Integration der Westbalkanländer und gegen eine Bevorzugung der Ukraine in dieser Frage aus. Ein weiteres Thema waren die Energiepreise, die die Wettbewerbsfähigkeit Europas beeinträchtigen. Dabei sprach Robert Fico insbesondere die Rolle der Leipziger Börse an, die ihm zufolge für die hohen Energiepreise in der Slowakei verantwortlich sei, obwohl die Slowakei mit ihrem Energiemix günstige Energie produziere. Der slowakische Außenminister Juraj Blana trifft sich am Mittwoch in Kroatien mit seinem Amtskollegen, dem Staatspräsidenten und dem Ministerpräsidenten. Neben bilateralen Gesprächen sind ein Besuch des kroatischen Heimatdenkmals sowie des Denkmals von Juraj Haulik, des 1788 im slowakischen Trnava geborenen ersten Erzbischof von Zagreb, der Hauptstadt Kroatiens, geplant. Die Nachrichten entstammen den Meldungen der slowakischen Presseagentur TASR.
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1: Nach der angekündigten Abschaffung der Transaktionssteuer erwarten die Arbeitgeber, dass die Regierung weitere Schritte unternimmt, um die Staatsfinanzen und das Wirtschaftsklima im Land zu verbessern. Im Rahmen der Sparpolitik fordern sie nun die Abschaffung der 13. Rente. Für den Arbeitsminister Erik Tomas ist dies eine seiner roten Linien bei der Erstellung des Haushalts für das nächste Jahr. Arbeitgeberverbänden zufolge könne der Staat dadurch knapp 1 Milliarde Euro einsparen. Rastislav Machunka, Präsident der Assoziation der Arbeitgeberverbände und Vereinigungen der Slowakischen Republik, sagt dazu:
3: Die 13. Rente ist eine absolut nicht systemische Maßnahme. Heute ist die Sozialversicherungskasse gerade einmal fähig, etwa 10 Renten auszuzahlen. Alles andere muss aus dem Staatshaushalt subventioniert werden. Der Ökonom William Palenik von der Slowakischen Akademie der Wissenschaften hält das Problem für sehr ernst, da die Slowakei mit einer wachsenden Verschuldung konfrontiert sei. Der Ökonom Martin Hutzowski von der Wissenschaftsakademie betont, dass es die effektivste Methode wäre, um die Staatsausgaben real zu begrenzen. Auch die Gewerkschaften sehen die momentane Ausgestaltung der flächendeckenden 13. Rente kritisch. Die Chefin der Gewerkschaftskonföderation Monika Ularova ergänzt:
4: Als kontinuierliches Instrument zur Erhöhung der Renten, wie sie derzeit eingestellt sind, halten wir die 13. Rente aus Sicht des Zustands der öffentlichen Finanzen für nicht nachhaltig. Für die Regierungspartei LAS-SD stellt die 13. Rente eine ihrer Kernforderungen dar, mit der sie auch auf Plakaten für sich wirbt. Gelder für die 13. Renten müssen im Staatshaushalt für das kommende Jahr bereitstehen. Arbeitsminister Erik Tomáš will die flächendeckende Form beibehalten. Jegliche Einführung einer eingeschränkten Auszahlung der 13. Rente nach einem System, das Rentner mit einem Einkommen von 2.000 Euro und mehr diese nicht mehr erhalten sollten, lehnen wir ab. Wir haben errechnet, dass es nur sehr wenige solcher Rentner gibt. Das slowakische Finanzministerium teilte bisher nicht mit, ob es die Forderung des Arbeitsministers trotz der geplanten Sparmaßnahmen akzeptieren würde.
5: Guten Tag, liebe Hörerinnen und Hörer, und herzlich willkommen zum Magazin von Radio Slowakei International. Am Mischpult begrüßt Sie Abdul Ghani Arud und am Mikrofon ist Juraj Pavlovic. In der heutigen Sendung beschäftigen wir uns mit Biodüngern, die an der Slowakischen Landwirtschaftlichen Universität in Nitra aus Abwässern der Lebensmittelproduktion und mit Hilfe von Algen entwickelt werden. Danach beschäftigen wir uns mit dem Klimaphänomen El Niño und seinen möglichen Auswirkungen. Wir wünschen Ihnen angenehmes Zuhören.
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5: Eine moderne Landwirtschaft, die ausreichend Lebensmittel produziert, ist ohne den Einsatz von Düngemitteln kaum vorstellbar. Mineraldünger werden weltweit hergestellt, auch in der Slowakei. Ihre Preise bereiten den Landwirten allerdings immer wieder Sorgen, denn die Herstellung ist sehr energieintensiv und die Kosten hängen zu einem erheblichen Teil vom Preis des Erdgases ab. Zu deutlichen Verteuerungen kam es etwa nach Beginn des russischen Angriffskriegs gegen die Ukraine, aber auch der diesjährige Konflikt im Nahen Osten wirkte sich auf die Preise aus. Erdgas ist vor allem für die Herstellung synthetischer Stickstoffdünger ein zentraler Rohstoff. Entsprechend groß ist der Druck, unter dem die europäische Düngemittelindustrie steht. Organische Alternativen gewinnen deshalb zunehmend an Bedeutung. Luboš Jurík von der Slowakischen Landwirtschaftlichen Universität in Nitra, wo man sich intensiv mit der Entwicklung solcher Alternativen beschäftigt, sprach darüber mit unserer STVR-Kollegin Jana Obrancová.
6: In der Europäischen Union haben wir ein grundsätzliches Problem mit den Düngemitteln, vor allem mit ihrer Beschaffung aus den Ländern außerhalb der EU. Aber auch die eigene Produktion ist problematisch, denn die Herstellung von Ammoniak ist äußerst energieintensiv.
5: Eine mögliche Lösung könnten Biodünger sein, für deren Herstellung kein Erdgas benötigt wird. An der Slowakischen Landwirtschaftlichen Universität werden solche Düngemittel aus Abwässern der Lebensmittelproduktion entwickelt. Dabei kommen Algen zum Einsatz, die den Abwässern nützliche Stoffe entziehen und sie dadurch reinigen. Die Herstellung solcher Biodünger ist damit ein anschauliches Beispiel für die Kreislaufwirtschaft, wenn aus einem Abfallprodukt ein wertvoller Rohstoff wird.
6: Die biologischen Verfahren zur Bindung von Stickstoff und Phosphor aus dem Abwasser sind im Vergleich zur herkömmlichen Herstellung deutlich energieeffizienter und die erzielten Ergebnisse sehen vielversprechend aus.
5: Die Algen spielen dabei eine zentrale Rolle. Sie werden von den Forschenden in Nitra derzeit in Anlagen mit einem Gesamtvolumen von 6.000 Litern kultiviert. Die dabei entstehende Biomasse kann direkt als Biodünger eingesetzt werden. Diese Herstellungsweise stehe laut Luboš Jurík sehr wohl im Einklang mit den neuen europäischen Vorschriften.
6: Die Kultivierung der Algen ist relativ aufwendig, denn wir arbeiten mit Reinkulturen. Diese kann man nur an wenigen Orten in Europa kaufen und sie sind vergleichsweise teuer. Nach dem Kauf müssen wir sie von einer sehr kleinen Menge so weit vermehren, dass wir sie in unseren 1000 Liter Tanks einsetzen können. Auch das braucht eine gewisse Zeit. Wir verwenden Algen auch deshalb, weil die europäische Gesetzgebung seit 2024 ihre direkte Verwendung als Düngemittel ermöglicht. Sie dürfen allerdings keine Blaualgen enthalten. Deshalb achten wir während der Kultivierung sehr genau darauf, dass sich eben keine Blaualgen bilden und wir am Ende ein reines, zertifiziertes Düngemittel erhalten.
5: In mehreren 1000 Liter Behältern entziehen die Algen dem Abwasser die darin enthaltenen Nährstoffe. Dabei nehmen sie nicht nur Stickstoff und Phosphor auf, sondern auch weitere für das Pflanzenwachstum wichtige Stoffe wie Calcium und Magnesium. Am Ende erhalten die Forschenden so ein komplex zusammengesetztes Düngemittel.
6: Die Abwässer stammen aus der Milchproduktion. Wir arbeiten mit Molkereien zusammen und holen das dort entstehende Abwasser zu uns. Bevor wir es jedoch zu den Algen geben können, müssen wir es vorbehandeln. Es enthält nämlich Eiweiße und Fette, die wir zuerst entfernen müssen.
5: Bei der Herstellung von einem Liter Milch fallen etwa 4 Liter Abwasser an. Darin befinden sich zahlreiche wertvolle Nährstoffe. Ohne vorherige Aufbereitung kann es jedoch nicht unmittelbar in der Landwirtschaft genutzt werden, denn es enthält viele organische Stoffe, die den Boden belasten könnten, darunter die bereits erwähnten Eiweiße und Fette, aber auch verschiedene Bakterien und Viren. Das Abwasser durchläuft deshalb einen relativ aufwendigen Reinigungsprozess. Dazu gehören eine thermische Pasteurisierung, eine Ultraschallbehandlung und Zentrifugation. Der gesamte Prozess der Düngerherstellung dauert ungefähr eine Woche und erfordert die Einhaltung bestimmter Bedingungen.
6: Wir verwenden ein spezielles Licht mit solchen Wellenlängen, die für die Algen geeignet sind. Außerdem benötigen sie auch ausreichend Sauerstoff. Damit die Algen möglichst intensiv mit dem Abwasser in Kontakt kommen, müssen wir die Mischung homogenisieren und den Inhalt der Behälter ständig durchmischen. Das Abwasser enthält zwar viel Stickstoff und Phosphor, es fehlt ihm jedoch an Kohlenstoff, den die Algen für ihr Wachstum benötigen. Deshalb müssen wir diesen in verschiedenen Formen zusätzlich zuführen.
5: Ganz sich selbst können die Forschenden die Algen allerdings nicht überlassen. Ihr Wachstum muss genau überwacht und regelmäßig im Labor kontrolliert werden, sagt Elena Aydin von der Slowakischen Landwirtschaftlichen Universität.
7: So können wir feststellen, welche Stoffe die Algen aus dem Abwasser aufgenommen haben. Die Proben analysieren wir mit einem speziellen Gerät aus Deutschland. Dadurch erhalten wir genaue Informationen darüber, welchen Anteil die Blau- und welchen Anteil die eigentlichen Grünalgen ausmachen.
5: Der aus Algen gewonnene Biodünger wird inzwischen auch unter Praxisbedingungen getestet. Auf dem landwirtschaftlichen Versuchsbetrieb der Slowakischen Landwirtschaftlichen Universität in Kolinjani setzen ihn Fachleute beim Gemüseanbau ein. Wie Lubos Jurig erklärt, könnte die Technologie für die Landwirte wirtschaftlich interessant sein, denn Düngemittel machen einen erheblichen Teil der Kosten im Pflanzenbau aus.
6: Dieses Jahr bauen wir rote Beete und Erbsen an. Bereits im vergangenen Jahr haben wir versucht, unseren Biodünger unter Praxisbedingungen einzusetzen und die Ergebnisse waren sehr vielversprechend. Unser Ziel ist, ihn ergänzend zu herkömmlichen Düngemitteln einzusetzen. Üblicherweise werden in der Landwirtschaft granulierte, synthetische Dünger verwendet. Diese enthalten jedoch keine organische Substanz und gerade daran mangelt es vielen Böden. Die Biodünger können außerdem den gesetzlich gegebenen Spielraum bei der Ausbringung von Nährstoffen erweitern. Statt 170 Kilogramm reinem Stickstoff können Landwirte mit einem solchen Dünger unter bestimmten Voraussetzungen bis zu 250 Kilogramm Nährstoffe pro Hektar ausbringen. Das könnte einerseits die Erträge steigern und andererseits mehr organische Substanz in den Boden bringen.
5: Sollte die Forschung an der Slowakischen Landwirtschaftlichen Universität schließlich Biodünger hervorbringen, die sich in größerem Maßstab praktisch einsetzen lassen, könnten davon nicht nur die Landwirte finanziell profitieren. Auch für die Umwelt hätte dies Vorteile. Umgerechnet auf reine Nährstoffe werden weltweit jährlich mehr als 200 Millionen Tonnen Kunstdünger produziert. Sie sind für hohe landwirtschaftliche Erträge und damit für die globale Ernährungssicherung von großer Bedeutung. Ihre Herstellung und ihr übermäßiger Einsatz belasten jedoch die Umwelt. Besonders energieintensiv ist die Herstellung von Ammoniak für Stickstoffdünger im Haber-Bosch-Verfahren. Nach der Ausbringung von Stickstoffdüngern kann außerdem das stark treibhauswirksame Lachgas entstehen. Gelangen überschüssiger Stickstoff und Phosphor in Flüsse und Seen oder schließlich ins Meer, fördern sie dort die Überdüngung der Gewässer. Im Extremfall entstehen so sauerstoffarme Todeszonen. Einen Beitrag zur Verbesserung dieses Zustandes könnte nun auch das europäische Forschungsprojekt Nenuphar leisten, an dem das Team der Universität in Nitra beteiligt ist. Dabei arbeiten die slowakischen Forschenden mit Partnern aus mehreren EU-Ländern zusammen, darunter auch aus Deutschland. Ziel des Projekts ist es, Stickstoff und Phosphor aus Abfallströmen zurückzugewinnen und wieder als wertvolle Nährstoffe nutzbar zu machen. In wenigen Minuten widmen wir uns einem weiteren Thema der heutigen Sendung, dem Klimaphänomen El Niño. Zuvor hören Sie aber noch die Tolstois mit ihrem Lied Oliven.

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1: Der Klimawandel wird auch in Europa immer deutlicher spürbar. Besonders in diesem Sommer, in dem die Temperaturen vielerorts auf Rekordwerte gestiegen sind und zahlreiche Länder, darunter auch die Slowakei, unter anhaltender Trockenheit leiden. Klimaforscher weisen schon seit langem darauf hin, dass der Anstieg der globalen Durchschnittstemperatur regional sehr unterschiedliche Folgen haben kann. Dabei muss es sich nicht immer nur um extreme Hitze handeln. Vielmehr müssen wir uns insgesamt auf häufigere und intensivere Wetterextreme einstellen. Hinzu kommt noch das Klimaphänomen El Niño. Es beeinflusst zwar vor allem andere Regionen der Welt, kann aber bei einer sehr starken Ausprägung auch Auswirkungen auf die atmosphärische Zirkulation über Europa haben. Und eine besonders starke Form dieses Phänomens werde auch in diesem Jahr erwartet, sagte Klimaforscher Pavol Faschko vom Slowakischen Hydrometeorologischen Institut. Wie stark El Niño ausfällt, wird unter anderem an der Temperaturabweichung des Meerwassers im äquatorialen Pazifik gemessen. Und die könnte diesmal außergewöhnlich groß werden.
2: Für dieses Jahr sind wir davon ausgegangen, dass die Temperaturabweichung zwischen plus 2 und plus 3,5 Grad Celsius liegen könnte. Das ist ein außergewöhnlich hoher Wert, weshalb bereits seit einigen Monaten von einem sogenannten Super El Niño die Rede ist.
1: Was eine Abweichung von 2 oder sogar 3 Grad tatsächlich bedeutet, erschließt sich nicht unbedingt auf den ersten Blick. Um diese Werte besser einordnen zu können, hören wir uns deshalb zunächst an, was El Niño eigentlich ist. Der Begriff ist längst geläufig, doch was genau steckt hinter diesem Klimaphänomen?
2: El Niño ist die warme Phase der sogenannten südlichen Oszillation im Pazifik und entsteht durch das Zusammenspiel von Ozean und Atmosphäre. Entscheidend ist eine Veränderung der Passatwindzirkulation. Dadurch strömt wärmeres Meerwasser in Richtung der Westküste Südamerikas. Dieses warme Wasser verhindert dort das Aufsteigen des kalten Tiefenwassers, das für diese Region normalerweise typisch ist.
1: Dies hat weitreichende Folgen. Die Oberflächenschichten des Wassers im äquatorialen Pazifik erwärmen sich und diese gewaltige Masse warmen Wassers kann die Temperaturverhältnisse auf der gesamten Erde beeinflussen. Dadurch könnte El Niño auch die globale Durchschnittstemperatur im kommenden Jahr 2027 deutlich nach oben treiben. Wie Pavol Faschko betont, sei sich die Wissenschaft noch nicht völlig darüber im Klaren, inwieweit die globale Erwärmung auch die Häufigkeit besonders starker El Niño-Ereignisse beeinflusst. Ein Zusammenhang mit den steigenden Temperaturen der Meeresoberfläche liege jedoch nahe.
2: Heute wird vor allem darauf hingewiesen, dass sich das Meerwasser gerade infolge der globalen Erwärmung deutlich erwärmt hat. Rund 90% der zusätzlichen Wärme, die durch den Klimawandel in das Klimasystem gelangt, werden von den Ozeanen aufgenommen. Und tatsächlich sind die Meerestemperaturen in den vergangenen Jahren systematisch überdurchschnittlich hoch gewesen.
1: El Niño werde laut Pavol Faschko seinen Höhepunkt voraussichtlich im Winter oder im Frühjahr erreichen. Seine Auswirkungen werden regional sehr unterschiedlich ausfallen. Vor allem Australien, Südostasien und das Landesinnere Südamerikas müssen mit Trockenheit und Niederschlagsmangel rechnen. In manchen anderen Teilen Südamerikas dagegen steigt das Risiko extremer Wetterereignisse und sehr hohe Niederschlagsmengen. Die Auswirkungen reichen aber noch viel weiter. Während etwa Indien, Teile Mittelamerikas und der Karibik mit weniger Regen rechnen müssen, kann El Niño etwa im Horn von Afrika heftige Niederschläge und Überschwemmungen zur Folge haben. Ganz ohne Auswirkungen bleibt El Niño aber auch in Europa nicht. Selbst in Mitteleuropa kann sich ein besonders starkes Ereignis bemerkbar machen.
2: Auch an uns wird El Niño nicht spurlos vorbeigehen. Ich nenne als Beispiel das letzte El Niño-Ereignis, das Ende 2023 seinen Höhepunkt erreichte. Damals verzeichneten wir in der Slowakei 4 außergewöhnlich warme Jahreszeiten in Folge. Und zwar vom Herbst 2023 bis zum Sommer 2024.
1: Mit steigenden Temperaturen kann die Atmosphäre auch mehr Wasserdampf aufnehmen. Treffen mehrere Faktoren zusammen, kann dies besonders intensive Starkniederschläge begünstigen. Welche konkreten Folgen El Niño allerdings für Mitteleuropa haben wird, lässt sich nur schwer vorhersagen. Selbst moderne Modelle können Monate im Voraus nicht genau bestimmen, wie sich das Klimaphänomen auf das Wettergeschehen in unserer Region auswirken wird. Dafür spielen zu viele unterschiedliche Faktoren zusammen.
2: Relativ klar sind die positiven Temperaturabweichungen des Meerwassers im äquatorialen Pazifik. Dort lässt sich recht gut abschätzen, welche Werte erreicht werden. Schwieriger vorherzusagen ist jedoch, wie sich diese zusätzliche Wärme im Ozean auf die Atmosphäre auswirken wird. Und davon hängt letztlich ab, wie stark die einzelnen Regionen der Welt betroffen sein werden.
1: Wie stark sich El Niño im kommenden Jahr tatsächlich auf Mitteleuropa auswirken wird, bleibt noch abzuwarten. Ganz unabhängig davon bekommen wir die Folgen des Klimawandels jedoch schon heute immer deutlicher zu spüren. 2024 war das bislang wärmste Jahr seit Beginn der globalen Aufzeichnungen. Die Durchschnittstemperatur lag rund 1,55 Grad über dem vorindustriellen Niveau. Auch 2025 gehörte mit einem Plus von etwa 1,44 Grad zu den drei wärmsten Jahren überhaupt. Und der Trend setzt sich fort. Die vergangenen 11 Jahre waren weltweit zugleich die 11 wärmsten seit Beginn der Messungen. Ob mit oder ohne El Niño, extreme Hitze, Dürren und andere Folgen einer sich erwärmenden Erde werden uns deshalb auch in den kommenden Jahren begleiten. Und zum Ausklang der heutigen Sendung singen und spielen Lesson Gray, Come and Get It.

0: Das war unser heutiges Magazin von Radio Slowakei International. Abdulgani Aruda Mischpult und Juraj Pavlovic am Mikrofon danken Ihnen fürs Zuhören und wünschen noch einen schönen Tag. Bis zum nächsten Mal. Auf Wiederhören.
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1: Guten Tag, heute im Nachrichtenstudio Juraj Gigac.
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1: Anschlag auf eine Drohnenfabrik vereitelt. Positionen der Slowakei beim neuen EU-Budgetrahmen vorgetragen. Außenminister Blana in Kroatien. Am Dienstag hat das Amt zur Bekämpfung von organisierter Kriminalität mitgeteilt, einen geplanten Anschlag auf eine Drohnenproduktionsstätte in der nordöstlichen Region Prešov verhindert zu haben. Zwei ausländische Täter seien in der Slowakei, der dritte in Deutschland festgenommen worden. Die Täter nahmen dabei wohl in Kauf, dass dort zur geplanten Tatzeit an die 70 Mitarbeiter arbeiteten, für die der Anschlag lebensbedrohlich gewesen wäre. Die Polizeibeamten konnten unter anderem Napalm, Kommunikationstechnik und Lagepläne beschlagnahmen. Am Dienstag hat der slowakische Ministerpräsident Robert Fico den EU-Ratsvorsitzenden Antonio Costa empfangen. Die Slowakei wolle, sagte er, dass im neuen langfristigen EU-Budgetrahmen für die Jahre 2028 bis 2034 nach wie vor insbesondere die Kohäsion, also die Angleichung der Wirtschaftspotenziale der Regionen, sowie die Landwirtschaft bevorzugt werden. Costa zufolge müsse das neue Budget die Herausforderungen der Zeit widerspiegeln und daher anders als bisher sein. Der slowakische Regierungschef sprach sich für eine beschleunigte EU-Integration der Westbalkanländer und gegen eine Bevorzugung der Ukraine in dieser Frage aus. Ein weiteres Thema waren die Energiepreise, die die Wettbewerbsfähigkeit Europas beeinträchtigen. Dabei sprach Robert Fico insbesondere die Rolle der Leipziger Börse an, die ihm zufolge für die hohen Energiepreise in der Slowakei verantwortlich sei, obwohl die Slowakei mit ihrem Energiemix günstige Energie produziere. Der slowakische Außenminister Juraj Blana trifft sich am Mittwoch in Kroatien mit seinem Amtskollegen, dem Staatspräsidenten und dem Ministerpräsidenten. Neben bilateralen Gesprächen sind ein Besuch des kroatischen Heimatdenkmals sowie des Denkmals von Juraj Haulik, des 1788 im slowakischen Trnava geborenen ersten Erzbischof von Zagreb, der Hauptstadt Kroatiens, geplant. Die Nachrichten entstammen den Meldungen der slowakischen Presseagentur TASR.
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1: Nach der angekündigten Abschaffung der Transaktionssteuer erwarten die Arbeitgeber, dass die Regierung weitere Schritte unternimmt, um die Staatsfinanzen und das Wirtschaftsklima im Land zu verbessern. Im Rahmen der Sparpolitik fordern sie nun die Abschaffung der 13. Rente. Für den Arbeitsminister Erik Tomasz ist dies eine seiner roten Linien bei der Erstellung des Haushalts für das nächste Jahr. Arbeitgeberverbänden zufolge könne der Staat dadurch knapp 1 Milliarde Euro einsparen. Rastislav Machunka, Präsident der Assoziation der Arbeitgeberverbände und Vereinigungen der Slowakischen Republik, sagt dazu: Die 13. Rente ist eine absolut nicht systemische Maßnahme. Heute ist die Sozialversicherungskasse gerade einmal fähig, etwa 10 Renten auszuzahlen. Alles andere muss aus dem Staatshaushalt subventioniert werden. Der Ökonom William Palenik von der Slowakischen Akademie der Wissenschaften hält das Problem für sehr ernst, da die Slowakei mit einer wachsenden Verschuldung konfrontiert sei. Der Ökonom Martin Hutzowski von der Wissenschaftsakademie betont, dass es die effektivste Methode wäre, um die Staatsausgaben real zu begrenzen. Auch die Gewerkschaften sehen die momentane Ausgestaltung der flächendeckenden 13. Rente kritisch. Die Chefin der Gewerkschaftskonföderation Monika Ularova ergänzt: Als kontinuierliches Instrument zur Erhöhung der Renten, wie sie derzeit eingestellt sind, halten wir die 13. Rente aus Sicht des Zustands der öffentlichen Finanzen für nicht nachhaltig. Für die Regierungspartei Hlas SD stellt die 13. Rente eine ihrer Kernforderungen dar, mit der sie auch auf Plakaten für sich wirbt. Gelder für die 13. Rente müssen im Staatshaushalt für das kommende Jahr bereitstehen. Arbeitsminister Erik Tomáš will die flächendeckende Form beibehalten. Jegliche Einführung einer eingeschränkten Auszahlung der 13. Rente nach einem System, das Rentner mit einem Einkommen von 2000 Euro und mehr diese nicht mehr erhalten sollten, lehnen wir ab. Wir haben errechnet, dass es nur sehr wenige solcher Rentner gibt. Das slowakische Finanzministerium teilte bisher nicht mit, ob es die Forderung des Arbeitsministers trotz der geplanten Sparmaßnahmen akzeptieren würde.
3: Guten Tag, liebe Hörerinnen und Hörer, und herzlich willkommen zum Magazin von Radio Slowakei International. Am Mischpult begrüßt Sie Abdulgani Arud und am Mikrofon ist Juraj Pavlovic. In der heutigen Sendung beschäftigen wir uns mit Biodüngern, die an der Slowakischen Landwirtschaftlichen Universität in Nitra aus Abwässern der Lebensmittelproduktion und mit Hilfe von Algen entwickelt werden. Danach beschäftigen wir uns mit dem Klimaphänomen El Niño und seinen möglichen Auswirkungen. Wir wünschen Ihnen angenehmes Zuhören.
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3: Eine moderne Landwirtschaft, die ausreichend Lebensmittel produziert, ist ohne den Einsatz von Düngemitteln kaum vorstellbar. Mineraldünger werden weltweit hergestellt, auch in der Slowakei. Ihre Preise bereiten den Landwirten allerdings immer wieder Sorgen, denn die Herstellung ist sehr energieintensiv und die Kosten hängen zu einem erheblichen Teil vom Preis des Erdgases ab. Zu deutlichen Verteuerungen kam es etwa nach Beginn des russischen Angriffskriegs gegen die Ukraine, aber auch der diesjährige Konflikt im Nahen Osten wirkte sich auf die Preise aus. Erdgas ist vor allem für die Herstellung synthetischer Stickstoffdünger ein zentraler Rohstoff. Entsprechend groß ist der Druck, unter dem die europäische Düngemittelindustrie steht. Organische Alternativen gewinnen deshalb zunehmend an Bedeutung. Luboš Jurík von der Slowakischen Landwirtschaftlichen Universität in Nitra, wo man sich intensiv mit der Entwicklung solcher Alternativen beschäftigt, sprach darüber mit unserer STVR-Kollegin Jana Obrancová.
4: In der Europäischen Union haben wir ein grundsätzliches Problem mit den Düngemitteln, vor allem mit ihrer Beschaffung aus den Ländern außerhalb der EU. Aber auch die eigene Produktion ist problematisch, denn die Herstellung von Ammoniak ist äußerst energieintensiv.
3: Eine mögliche Lösung könnten Biodünger sein, für deren Herstellung kein Erdgas benötigt wird. An der Slowakischen Landwirtschaftlichen Universität werden solche Düngemittel aus Abwässern der Lebensmittelproduktion entwickelt. Dabei kommen Algen zum Einsatz, die den Abwässern nützliche Stoffe entziehen und sie dadurch reinigen. Die Herstellung solcher Biodünger ist damit ein anschauliches Beispiel für die Kreislaufwirtschaft, wenn aus einem Abfallprodukt ein wertvoller Rohstoff wird.
4: Die biologischen Verfahren zur Bindung von Stickstoff und Phosphor aus dem Abwasser sind im Vergleich zur herkömmlichen Herstellung deutlich energieeffizienter und die erzielten Ergebnisse sehen vielversprechend aus.
3: Die Algen spielen dabei eine zentrale Rolle. Sie werden von den Forschenden in Nitra derzeit in Anlagen mit einem Gesamtvolumen von 6000 Litern kultiviert. Die dabei entstehende Biomasse kann direkt als Biodünger eingesetzt werden. Diese Herstellungsweise stehe laut Luboš Jurík sehr wohl im Einklang mit den neuen europäischen Vorschriften.
4: Die Kultivierung der Algen ist relativ aufwendig, denn wir arbeiten mit Reinkulturen. Diese kann man nur an wenigen Orten in Europa kaufen und sie sind vergleichsweise teuer. Nach dem Kauf müssen wir sie von einer sehr kleinen Menge so weit vermehren, dass wir sie in unseren 1000 Liter Tanks einsetzen können. Auch das braucht eine gewisse Zeit. Wir verwenden Algen auch deshalb, weil die europäische Gesetzgebung seit 2024 ihre direkte Verwendung als Düngemittel ermöglicht. Sie dürfen allerdings keine Blaualgen enthalten. Deshalb achten wir während der Kultivierung sehr genau darauf, dass sich eben keine Blaualgen bilden und wir am Ende ein reines, zertifiziertes Düngemittel erhalten.
3: In mehreren 1000 Liter Behältern entziehen die Algen dem Abwasser die darin enthaltenen Nährstoffe. Dabei nehmen sie nicht nur Stickstoff und Phosphor auf, sondern auch weitere für das Pflanzenwachstum wichtige Stoffe wie Calcium und Magnesium. Am Ende erhalten die Forschenden so ein komplex zusammengesetztes Düngemittel.
4: Die Abwässer stammen aus der Milchproduktion. Wir arbeiten mit Molkereien zusammen und holen das dort entstehende Abwasser zu uns. Bevor wir es jedoch zu den Algen geben können, müssen wir es vorbehandeln. Es enthält nämlich Eiweiße und Fette, die wir zuerst entfernen müssen.
3: Bei der Herstellung von einem Liter Milch fallen etwa 4 Liter Abwasser an. Darin befinden sich zahlreiche wertvolle Nährstoffe. Ohne vorherige Aufbereitung kann es jedoch nicht unmittelbar in der Landwirtschaft genutzt werden, denn es enthält viele organische Stoffe, die den Boden belasten könnten, darunter die bereits erwähnten Eiweiße und Fette, aber auch verschiedene Bakterien und Viren. Das Abwasser durchläuft deshalb einen relativ aufwendigen Reinigungsprozess. Dazu gehören eine thermische Pasteurisierung, eine Ultraschallbehandlung und Zentrifugation. Der gesamte Prozess der Düngerherstellung dauert ungefähr eine Woche und erfordert die Einhaltung bestimmter Bedingungen.
4: Wir verwenden ein spezielles Licht mit solchen Wellenlängen, die für die Algen geeignet sind. Außerdem benötigen sie auch ausreichend Sauerstoff. Damit die Algen möglichst intensiv mit dem Abwasser in Kontakt kommen, müssen wir die Mischung homogenisieren und den Inhalt der Behälter ständig durchmischen. Das Abwasser enthält zwar viel Stickstoff und Phosphor, es fehlt ihm jedoch an Kohlenstoff, den die Algen für ihr Wachstum benötigen. Deshalb müssen wir diesen in verschiedenen Formen zusätzlich zuführen.
3: Ganz sich selbst können die Forschenden die Algen allerdings nicht überlassen. Ihr Wachstum muss genau überwacht und regelmäßig im Labor kontrolliert werden, sagt Elena Aydin von der Slowakischen Landwirtschaftlichen Universität.
5: So können wir feststellen, welche Stoffe die Algen aus dem Abwasser aufgenommen haben. Die Proben analysieren wir mit einem speziellen Gerät aus Deutschland. Dadurch erhalten wir genaue Informationen darüber, welchen Anteil die Blau- und welchen Anteil die eigentlichen Grünalgen ausmachen.
3: Der aus Algen gewonnene Biodünger wird inzwischen auch unter Praxisbedingungen getestet. Auf dem landwirtschaftlichen Versuchsbetrieb der Slowakischen Landwirtschaftlichen Universität in Kolinjani setzen ihn Fachleute beim Gemüseanbau ein. Wie Lubosz Jurik erklärt, könnte die Technologie für die Landwirte wirtschaftlich interessant sein, denn Düngemittel machen einen erheblichen Teil der Kosten im Pflanzenbau aus.
4: Dieses Jahr bauen wir rote Beete und Erbsen an. Bereits im vergangenen Jahr haben wir versucht, unseren Biodünger unter Praxisbedingungen einzusetzen und die Ergebnisse waren sehr vielversprechend. Unser Ziel ist, ihn ergänzend zu herkömmlichen Düngemitteln einzusetzen. Üblicherweise werden in der Landwirtschaft granulierte, synthetische Dünger verwendet. Diese enthalten jedoch keine organische Substanz und gerade daran mangelt es vielen Böden. Die Biodünger können außerdem den gesetzlich gegebenen Spielraum bei der Ausbringung von Nährstoffen erweitern. Statt 170 Kilogramm reinem Stickstoff können Landwirte mit einem solchen Dünger unter bestimmten Voraussetzungen bis zu 250 Kilogramm Nährstoffe pro Hektar ausbringen. Das könnte einerseits die Erträge steigern und andererseits mehr organische Substanz in den Boden bringen.
3: Sollte die Forschung an der Slowakischen Landwirtschaftlichen Universität schließlich Biodünger hervorbringen, die sich in größerem Maßstab praktisch einsetzen lassen, könnten davon nicht nur die Landwirte finanziell profitieren. Auch für die Umwelt hätte dies Vorteile. Umgerechnet auf reine Nährstoffe werden weltweit jährlich mehr als 200 Millionen Tonnen Kunstdünger produziert. Sie sind für hohe landwirtschaftliche Erträge und damit für die globale Ernährungssicherung von großer Bedeutung. Ihre Herstellung und ihr übermäßiger Einsatz belasten jedoch die Umwelt. Besonders energieintensiv ist die Herstellung von Ammoniak für Stickstoffdünger im Haber-Bosch-Verfahren. Nach der Ausbringung von Stickstoffdüngern kann außerdem das stark treibhauswirksame Lachgas entstehen. Gelangen überschüssiger Stickstoff und Phosphor in Flüsse und Seen oder schließlich ins Meer, fördern sie dort die Überdüngung der Gewässer. Im Extremfall entstehen so sauerstoffarme Todeszonen. Einen Beitrag zur Verbesserung dieses Zustandes könnte nun auch das europäische Forschungsprojekt Nenuphar leisten, an dem das Team der Universität in Nitra beteiligt ist. Dabei arbeiten die slowakischen Forschenden mit Partnern aus mehreren EU-Ländern zusammen, darunter auch aus Deutschland. Ziel des Projekts ist es, Stickstoff und Phosphor aus Abfallströmen zurückzugewinnen und wieder als wertvolle Nährstoffe nutzbar zu machen. In wenigen Minuten widmen wir uns einem weiteren Thema der heutigen Sendung, dem Klimaphänomen El Niño. Zuvor hören Sie aber noch die Tolstois mit ihrem Lied Olive, Oliven.

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1: Der Klimawandel wird auch in Europa immer deutlicher spürbar. Besonders in diesem Sommer, in dem die Temperaturen vielerorts auf Rekordwerte gestiegen sind und zahlreiche Länder, darunter auch die Slowakei, unter anhaltender Trockenheit leiden. Klimaforscher weisen schon seit langem darauf hin, dass der Anstieg der globalen Durchschnittstemperatur regional sehr unterschiedliche Folgen haben kann. Dabei muss es sich nicht immer nur um extreme Hitze handeln. Vielmehr müssen wir uns insgesamt auf häufigere und intensivere Wetterextreme einstellen. Hinzu kommt noch das Klimaphänomen El Niño. Es beeinflusst zwar vor allem andere Regionen der Welt, kann aber bei einer sehr starken Ausprägung auch Auswirkungen auf die atmosphärische Zirkulation über Europa haben. Und eine besonders starke Form dieses Phänomens werde auch in diesem Jahr erwartet, sagte Klimaforscher Pavel Faschko vom Slowakischen Hydrometeorologischen Institut. Wie stark El Niño ausfällt, wird unter anderem an der Temperaturabweichung des Meerwassers im äquatorialen Pazifik gemessen. Und die könnte diesmal außergewöhnlich groß werden.
2: Für dieses Jahr sind wir davon ausgegangen, dass die Temperaturabweichung zwischen plus 2 und plus 3,5 Grad Celsius liegen könnte. Das ist ein außergewöhnlich hoher Wert, weshalb bereits seit einigen Monaten von einem sogenannten Super El Niño die Rede ist.
1: Was eine Abweichung von 2 oder sogar 3 Grad tatsächlich bedeutet, erschließt sich nicht unbedingt auf den ersten Blick. Um diese Werte besser einordnen zu können, hören wir uns deshalb zunächst an, was El Niño eigentlich ist. Der Begriff ist längst geläufig. Doch was genau steckt hinter diesem Klimaphänomen?
2: El Niño ist die warme Phase der sogenannten südlichen Oszillation im Pazifik und entsteht durch das Zusammenspiel von Ozean und Atmosphäre. Entscheidend ist eine Veränderung der Passatwindzirkulation. Dadurch strömt wärmeres Meerwasser in Richtung der Westküste Südamerikas. Dieses warme Wasser verhindert dort das Aufsteigen des kalten Tiefenwassers, das für diese Region normalerweise typisch ist.
1: Dies hat weitreichende Folgen. Die Oberflächenschichten des Wassers im äquatorialen Pazifik erwärmen sich und diese gewaltige Masse warmen Wassers kann die Temperaturverhältnisse auf der gesamten Erde beeinflussen. Dadurch könnte El Niño auch die globale Durchschnittstemperatur im kommenden Jahr 2027 deutlich nach oben treiben. Wie Pavel Faschko betont, sei sich die Wissenschaft noch nicht völlig darüber im Klaren, inwieweit die globale Erwärmung auch die Häufigkeit besonders starker El Niño-Ereignisse beeinflusst. Ein Zusammenhang mit den steigenden Temperaturen der Meeresoberfläche liege jedoch nahe.
2: Heute wird vor allem darauf hingewiesen, dass sich das Meerwasser gerade infolge der globalen Erwärmung deutlich erwärmt hat. Rund 90% der zusätzlichen Wärme, die durch den Klimawandel in das Klimasystem gelangt, werden von den Ozeanen aufgenommen. Und tatsächlich sind die Meerestemperaturen in den vergangenen Jahren systematisch überdurchschnittlich hoch gewesen.
1: El Niño werde laut Pavel Faschko seinen Höhepunkt voraussichtlich im Winter oder im Frühjahr erreichen. Seine Auswirkungen werden regional sehr unterschiedlich ausfallen. Vor allem Australien, Südostasien und das Landesinnere Südamerikas müssen mit Trockenheit und Niederschlagsmangel rechnen. In manchen anderen Teilen Südamerikas dagegen steigt das Risiko extremer Wetterereignisse und sehr hohe Niederschlagsmengen. Die Auswirkungen reichen aber noch viel weiter. Während etwa Indien, Teile Mittelamerikas und der Karibik mit weniger Regen rechnen müssen, kann El Niño etwa im Horn von Afrika heftige Niederschläge und Überschwemmungen zur Folge haben. Ganz ohne Auswirkungen bleibt El Niño aber auch in Europa nicht. Selbst in Mitteleuropa kann sich ein besonders starkes Ereignis bemerkbar machen.
2: Auch an uns wird El Niño nicht spurlos vorbeigehen. Ich nenne als Beispiel das letzte El Niño-Ereignis, das Ende 2023 seinen Höhepunkt erreichte. Damals verzeichneten wir in der Slowakei 4 außergewöhnlich warme Jahreszeiten in Folge. Und zwar vom Herbst 2023 bis zum Sommer 2024.
1: Mit steigenden Temperaturen kann die Atmosphäre auch mehr Wasserdampf aufnehmen. Treffen mehrere Faktoren zusammen, kann dies besonders intensive Starkniederschläge begünstigen. Welche konkreten Folgen El Niño allerdings für Mitteleuropa haben wird, lässt sich nur schwer vorhersagen. Selbst moderne Modelle können Monate im Voraus nicht genau bestimmen, wie sich das Klimaphänomen auf das Wettergeschehen in unserer Region auswirken wird. Dafür spielen zu viele unterschiedliche Faktoren zusammen.
2: Relativ klar sind die positiven Temperaturabweichungen des Meerwassers im äquatorialen Pazifik. Dort lässt sich recht gut abschätzen, welche Werte erreicht werden. Schwieriger vorherzusagen ist jedoch, wie sich diese zusätzliche Wärme im Ozean auf die Atmosphäre auswirken wird. Und davon hängt letztlich ab, wie stark die einzelnen Regionen der Welt betroffen sein werden.
1: Wie stark sich El Niño im kommenden Jahr tatsächlich auf Mitteleuropa auswirken wird, bleibt noch abzuwarten. Ganz unabhängig davon bekommen wir die Folgen des Klimawandels jedoch schon heute immer deutlicher zu spüren. 2024 war das bislang wärmste Jahr seit Beginn der globalen Aufzeichnungen. Die Durchschnittstemperatur lag rund 1,55 Grad über dem vorindustriellen Niveau. Auch 2025 gehörte mit einem Plus von etwa 1,44 Grad zu den drei wärmsten Jahren überhaupt. Und der Trend setzt sich fort. Die vergangenen 11 Jahre waren weltweit zugleich die 11 wärmsten seit Beginn der Messungen. Ob mit oder ohne El Niño, extreme Hitze, Dürren und andere Folgen einer sich erwärmenden Erde werden uns deshalb auch in den kommenden Jahren begleiten. Und zum Ausklang der heutigen Sendung singen und spielen Lesson Gray, Come and Get It.

0: Das war unser heutiges Magazin von Radio Slowakei International. Abdulgani Arud am Mischpult und Juraj Pavlovic am Mikrofon danken Ihnen fürs Zuhören und wünschen noch einen schönen Tag. Bis zum nächsten Mal. Auf Wiederhören.
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1: Guten Tag, heute im Nachrichtenstudio Juraj Gigac.
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1: Versuchter Angriff auf Drohnenfabrik. Dritter Auftragstäter in Deutschland gefasst. Europäische Kommission soll Kapazität der Erdölleitung Adria testen. Amt für Auslandsslowaken bilanziert. Am Mittwoch hat die deutsche Polizei in Hamburg einen 26-jährigen Mann mit lettischer Staatsangehörigkeit festgenommen, der zusammen mit zwei weiteren Männern mit lettischer bzw. ukrainischer Staatsangehörigkeit einen Brandanschlag auf eine Drohnenfabrik in der Ostslowakei geplant haben soll. Die Slowakei ersucht nun um seine Auslieferung, denn Auftragstätern wird vorgeworfen, ein besonders schweres Verbrechen der öffentlichen Bedrohung begangen zu haben. Einige Experten sowie die slowakische Opposition fordern, dass die Tat als Terrorakt eingestuft wird. Laut dem slowakischen Verteidigungsminister Robert Kaliňák exportiere das Unternehmen keine Drohnen in die Ukraine. Das Schwesterunternehmen in der Ukraine werde von russischen Streitkräften regelmäßig angegriffen, informiert das slowakisch-ukrainische Unternehmen Skyeton. Bei seinem Staatsbesuch in Kroatien hat der slowakische Außenminister Juraj Blanár am Mittwoch informiert, dass die Kapazität der Erdölpipeline Adria, die in Kroatien beginnt, von der Europäischen Kommission getestet werden soll. Dabei soll geprüft werden, ob ihre Kapazität ausreicht, um die Erdöllieferungen zu ersetzen, die die Slowakei über die Erdölleitung Druzhba aus Russland bezieht. Beim Treffen mit kroatischen Vertretern plädierte Blanár für eine bessere Energiesicherheit Europas. Das Amt für Auslandsslowaken hat am Mittwoch bei der Regierungssitzung den Bericht über seine Tätigkeit für 2025 vorgelegt. In diesem Jahr erweiterte es sein Aufgabenfeld um die Bereiche Forschung und Wissenschaft und führte eine umfangreiche Meinungsumfrage bezüglich der Bedürfnisse der slowakischen Diaspora durch. Im Bericht werden auch Zuwendungen und Investitionen des Amtes aufgelistet. Zu den größten gehört die Sanierung des sogenannten Lutherhauses in Budapest, das zum neuen Kulturzentrum der Slowakinnen und Slowaken in Ungarn werden soll. Die slowakische Regierung hat am Mittwoch mehrere Gesetzentwürfe, die zur Abstimmung im Parlament versendet werden, sowie Beschlüsse verabschiedet. So soll ab 2027 zum Beispiel der Zugang zu sozialen Netzwerken für Kinder unter 16 Jahren reguliert werden. Beim Fernbleiben vom Unterricht könne den Eltern der Anspruch auf Kindergeld aberkannt werden. Die künftige Regierung soll per Volksbegehren abgewählt werden können. Hierfür braucht es im Parlament eine Verfassungsmehrheit. Zum Schutz der NATO-Ostflanke werde die Slowakei bis zu 101 Soldaten entsenden. Der Staatssekretär im Außenministerium Marek Eštok wurde zum Koordinator für die Zusammenarbeit zwischen der Slowakei und den Vereinigten Arabischen Emiraten ernannt. Auf den Posten der Richterin beim Europäischen Gerichtshof wird Anna Moravčíková kandidieren. Ab dem 1. September 2026 wird in der slowakischen Hauptstadt Bratislava nach über anderthalb Jahren wieder eine rund um die Uhr geöffnete Apotheke tätig sein. Patientinnen und Patienten finden sie im Poliklinikgebäude im Stadtteil Ružinov in der Nähe des Unikrankenhauses im Osten der Stadt. Finanziert wird sie aus Mitteln der Selbstverwaltungsregion Bratislava. Eine weitere Non-Stop-Apotheke soll demnächst in der zweitgrößten slowakischen Stadt Košice im Osten des Landes eröffnet werden. Aktuell verfügt lediglich Prešov, die drittgrößte Stadt im Nordosten des Landes, über eine solche Einrichtung. Nach dem 1:1 Unentschieden in Bratislava hat der slowakische Fußballclub Slovan Bratislava am Mittwoch im Playoff gegen den slowenischen Verein NK Celje mit 2:1 nach Verlängerung gewonnen. Damit wird SK Slovan nach zwei Jahren zum zweiten Mal in der Geschichte wieder in der Champions League spielen. Vor knapp 12.000 Zuschauern schossen die slowakischen Spieler Sešlar und Martinez je ein Tor. Bei den Slowenen konnte Spora deren einziges Tor erzielen. Die Nachrichten entstammen Meldungen der slowakischen Presseagentur TASR.
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1: Am Mittwoch hat die slowakische Regierung einen Gesetzentwurf verabschiedet, mit dem sie die Verfügbarkeit psychoaktiver Substanzen einschränken will. Kinder, Jugendliche und Erwachsene können einige der modernen Designerdrogen in Form von Gummibärchen, Einweg-E-Zigaretten oder getrockneten Cannabisblumen in Selbstbedienungsautomaten kaufen. Die Produkte werden offiziell als Sammlerstücke oder Dekoartikel vertrieben. Anstatt wie bisher einzelne Substanzen zu verbieten, wird der Staat nun genau wie in Deutschland ganze chemische Gruppen regulieren. Verkaufsautomaten sollen komplett von den Straßen verschwinden. Der slowakische Innenminister Matúš Utaj-Eštok erklärt: Dieses Gesetz, das von der Gesetzgebung in Deutschland inspiriert ist, besagt, dass es bestimmte generische Gruppen gibt, sodass nicht immer wieder ein neues Produkt verkauft werden kann, das die gesetzlichen Bestimmungen umgeht. In der Notaufnahme des Nationalen Instituts für Kinderkrankheiten wird fast täglich ein Kind unter dem Einfluss einer süchtig machenden Substanz behandelt. Jakub Gates, Leiter der Abteilung für pädiatrische Notfallmedizin am Nationalen Institut, ergänzt: Manchmal halluzinieren sie, nehmen die Realität anders oder gar nicht wahr. Sie sind gefährlich für sich selbst, aber auch für die Menschen in ihrer Umgebung. Sie sind oft aggressiv und ihre eigenen Eltern erkennen sie nicht. Laut Marca Brenner, dem Leiter der Notaufnahme im Nationalen Institut für Notfallmedizin, kommen Schwindel, Kopfschmerzen oder Bewusstseinsstörungen, manchmal sogar krampfhafte Aktivitäten vor. Es sei nicht ungewöhnlich, dass Kinder mehrere süchtig machende Substanzen gleichzeitig kombinieren. Dabei sei jeder für sich äußerst gefährlich, da stets das Risiko einer Bewusstseinsbeeinträchtigung bestehe. Auch der Kinderkommissar Josef Mikloško begrüßt diesen, wie er sagt, wichtigen Schritt. Die Anbieter werden nicht mehr nur eine Kleinigkeit ändern können, sondern das gesamte Molekül verändern müssen. Ihm zufolge haben ungefähr 16% der slowakischen Kinder Erfahrung mit synthetischen Cannabinoiden. Die im Gesetz vorgeschlagene Änderung muss noch vom Parlament genehmigt werden. Wenn die Abgeordneten dafür stimmen, treten die Änderungen ab Januar 2027 in Kraft.
3: Hallo liebe Hörerinnen und Hörer, herzlich willkommen bei der deutschsprachigen Sendung von Radio Slowakei International. Nach der Berichterstattung ist nun der Magazinteil unserer Sendung startbereit. Aus dem Studio der Radiopyramide in Bratislava begrüßen Sie Arud Abdulgani am Mischpult und Sofia Miklovic am Mikrofon. Hören Sie unsere heutigen Themen. Die katholische Kirche feiert 2026 als das Franziskusjahr. Die Slowakei schloss sich diesem Jubiläumsjahr im Februar an. In unserer Sendereihe zum Franziskusjahr lernen wir die Geschichte der Kapuziner auf dem Gebiet der Slowakei kennen. Anschließend begeben wir uns auf eine virtuelle Besichtigung der Kirche des Heiligen Stephans, die einst Kaiserin Maria Theresia gern besucht hatte. Wir wünschen Ihnen angenehmes Zuhören und gute Unterhaltung.
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3: Der Orden der Minderen Brüder Kapuziner stand in der Vergangenheit in der Gunst der Kaiserin Maria Theresia. Im vierten Teil der RSI-Sendereihe anlässlich des 800. Todestages des heiligen Franz von Assisi stellen wir diesen Orden vor und begeben uns anschließend in die Kirche des heiligen Stephan in Bratislava. 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

0: Wer würde jemals vermuten, dass ein leckeres italienisches Kaffeegetränk etwas mit dem heiligen Franziskus zu tun hat? Die Bezeichnung Cappuccino leitet sich nämlich vom Namen der Kapuziner ab. Ihre typische braune Ordenstracht erinnert an den braunen Kaffee und der Milchschaum wiederum an eine Kapuze. Die Geschichte der Entstehung des Kapuzinerordens schildert der Historiker und Architekt Andrei Botek.
1: Die Kapuziner zählen zu den Orden, die sich auf Franziskus von Assisi berufen. Sie entstanden im 16. Jahrhundert und verkörperten die Bemühungen um eine Reform des Franziskanerordens im Sinne der primären Spiritualität von Franziskus. Letztendlich wurden sie auch vom Papst offiziell anerkannt und so bilden heute die Kapuziner gemeinsam mit den Franziskanern und den Minoriten die drei Abzweigungen des Franziskanerordens.
0: Der Orden der minderen Brüder Kapuziner entstand 1525 in Italien als Reformbewegung. Das Ziel war die Rückkehr zur ursprünglichen Strenge, Bescheidenheit und Schlichtheit des Franz von Assisi. Der Gründer des Ordens war der Franziskanerpriester Matteo da Bascio, der danach strebte, streng in Einklang mit der primären Spiritualität des heiligen Franziskus zu leben. Die Bruderschaft maß dem Leben als Einsiedler, der Verkündigung des Evangeliums für die Bedürftigen sowie strenger Askese große Bedeutung bei.
2: Die
1: Kapuziner sind der einzige Orden, dessen Statut besagt, dass die Brüder einen Bart tragen sollen. Die Kapuziner waren von Anfang an beliebt, da sie sich an die Grundsätze der Bescheidenheit, Natürlichkeit und Mäßigung hielten. Und diese Werte spiegeln sich auch in ihrer Architektur wider.
0: Obwohl sie anfänglich Unverständnis und Verfolgung ausgesetzt waren, verbreitete sich der Orden verhältnismäßig schnell in ganz Europa. In der Slowakei fassten die Kapuziner dank der Gunst der Habsburger Fuß. Der Publizist Andrej Juriček erinnert sich in seinem Buch über die Kirchen in Bratislava.
3: Kapuzinský kostol je zaujímavý tým, že v prvom rade bol to obľúbený kostol cisárovnej Márie Terézie.
4: Die Kapuzinerkirche in Bratislava ist deshalb interessant, weil sie einst von Kaiserin Maria Theresia gerne besucht wurde. Es gibt schriftliche Belege dafür, dass Maria Theresia den dortigen heiligen Messen beiwohnte, immer dann, wenn sie in Pressburg weilte. Egal, ob sie auf der Burg oder in einem ihrer Paläste nächtigte, stets wollte sie einen Kapuziner als Beichtvater zur Verfügung haben.
0: Die Gunst der Kaiserin beruhte aber nicht auf ihren persönlichen Sympathien. Historiker Botek verrät mehr.
1: Die Kapuziner begleiteten die Soldaten auf ihren Feldzügen, etwa bei der Schlacht um Wien. Dort wirkte auch der Kapuzinermönch Marek Aviano, welcher großen Einfluss auf die Verteidiger hatte. Damit erregte er die Aufmerksamkeit des kaiserlichen Hofes, der den Kapuzinern fortan hohe Beachtung schenkte. Der Kapuzinerorden, dessen Mitglieder oft als persönliche Kaplane der Habsburger fungierten, erhielt ab und zu auch eine finanzielle Förderung vom Hof. Auch die Grabstätte der Habsburger in Wien befindet sich schließlich in der Kapuzinerkirche.

0: Die Beliebtheit des Kapuzinerordens am Kaiserhof ist auch aus dem Ritual der Grablegung ersichtlich. Seit der Ankunft der Kapuziner in Wien bis zum Ableben von Otto von Habsburg, dem letzten Kronprinzen sowie bedeutenden österreichischen Politiker und Publizisten, der sich für ein freies und demokratisches Europa stark eingesetzt hatte, wurden die Mitglieder der Habsburger Familie in der Wiener Kapuzinergruft beigesetzt. Der Trauerzug blieb vor dem Tor des Klosters stehen und der Zeremonienmeister klopfte an die Tür. Von der anderen Seite der Tür fragte eine Stimme: Wer ist da? Der Zeremonienmeister führte alle Adelstitel des Verstorbenen auf, bis auf seinen Namen. Die Antwort von innen lautete: So einen kennen wir nicht. Dann wiederholte sich das Ganze noch einmal. Erst beim dritten Mal antwortete der Zeremonienmeister: Der arme Sünder. Anschließend öffnete sich die Tür, der Sarg konnte in die Gruft getragen und beigesetzt werden.
1: Wer begehrt Einlass?
2: Otto, ein sterblicher, sündiger Mensch.
1: So komme er herein.
0: Kehren wir nun in die Slowakei zurück. Im September 1673 erteilte Papst Clemens X. der österreichisch-ungarischen Kapuzinerprovinz die Erlaubnis, in Pressburg und Pesinok, auf Deutsch Bösing, Klöster zu errichten. Am 10. Juni 1674 kam der Orden der minderen Brüder Kapuziner in die Slowakei, genauer gesagt nach Bösing, ihre erste Wirkungsstätte im ungarischen Königreich. Zwei Jahre später, am 18. Juli 1676, erreichten sie auch Pressburg. Ihr Wirken auf dem Gebiet der Slowakei wird vor allem mit der Gegenreformation, der Unterdrückung der protestantischen Bewegung und dem aufopfernden Dienst während der Pest verbunden. Wieder Historiker Botek.
3: Pripomíname si to výročie 350-ročného príchodu kapucínov do Bratislavy.
4: Heuer beginnen wir einen Jahrestag, der 2026 350 Jahre seit der Ankunft der Kapuziner in Bratislava vergangen sind. Ihre Ankunft in Pressburg sowie einige Zeit zuvor in Bösing wurde von Kaiser Leopold I. unterstützt. In der Slowakei befindet sich noch ein Kapuzinerkloster, und zwar im westslowakischen Holič. Dieses 1756 mit Unterstützung von Kaiser Franz I. errichtete Kloster hat nur noch einen historischen Wert, denn es leben dort keine Kapuziner mehr.
0: Da mehrere kirchliche Dekrete den Bettelorden untersagt hatten, sich an Orten niederzulassen, wo schon ein anderer Bettelorden tätig war, fanden die Kapuziner in Pressburg einen günstigen und strategischen wichtigen Platz, nämlich gleich hinter der Stadtmauer unweit des geschäftigen Michaela-Tores. Andrej Botek erzählt.
3: Kostol ešte nemali, kláštor nemali, tak oni dostali do správy kaplnku svätej Katariny na dnešnej Michalskej ulici.
4: Weil die Kapuziner noch kein eigenes Kloster hatten, wurde ihnen die Kapelle der heiligen Katharina in der Michalska Straße als Verwaltungssitz zur Verfügung gestellt. Ihre Unterkunft hatten sie im Nachbarhaus. Damals machten sich die Kapuziner gewöhnlich außerhalb der Städte ansässig.
0: Es gibt aber noch eine weitere Erklärung dafür, warum die Kapuziner eine Kirche und ein Kloster hinter der Stadtmauer gebaut haben. Bruder Felix Tkáč verrät mehr.
5: Die Stadtvorsteher haben die Franziskaner gezielt in ihre Städte eingeladen. Es war eine strategische Entscheidung. Weil die Franziskaner allgemein beliebt waren, wurden Städte, in denen sie lebten, während der Kriege nicht bombardiert. Sie waren eine Art Schutz für die Stadt. So wirkten die Franziskaner innerhalb der Stadtmauer und die Kapuziner außerhalb. Die ehemalige Stadtmauer in Bratislava verlief an der Stelle der heutigen Kapuzinerstraße.
0: Es dauerte 35 Jahre, bis die Kapuziner ihren Sitz an den Komitatsplatz Župné námestie in der Altstadt Bratislavas niederließen. Obwohl sie der Stadt stets treu gedient und während der Pest geholfen hatten, reichte das Almosengeld nicht dafür aus, eine Kirche und ein Kloster zu errichten. Historiker Botek.
4: Eine große Unterstützung leistete Gräfin Theresia Eleonore Schellard zusammen mit ihrem Gatten. Ursprünglich wollten sie den Bau eines Kapuzinerklosters im österreichischen Peuerbach finanziell unterstützen. Doch der dortige Bischof hatte keine Erlaubnis für den Bau erteilt. So beschlossen sie, die Finanzmittel den Kapuzinern in Pressburg zur Verfügung zu stellen.
0: Die Kapuzinerbrüder sind der Gräfin bis heute dankbar. Es spricht Bruder Jan Macej.
6: Nach mehr als 3 Jahrzehnten konnten somit die Brüder in Pressburg Anfang des 18. Jahrhunderts mit dem Bau der Kirche beginnen. Gerade die finanzielle Unterstützung durch die Gräfin ermöglichte es. Eine Gedenktafel im Chorraum, wo die Kapuziner täglich beten, erinnert an diese großzügige Spende.

0: Der Bau der Kirche und des Klosters an der Stelle des ehemaligen Wasserreservoirs brachte aber mehrere Risiken mit sich. Historiker Botek.
1: Ten kostol teda stavali na mieste, kde teda bola ta požiarna nádrž.
2: Das Wasserreservoir der Feuerwehr wurde entleert und trockengelegt, aber nicht besonders gründlich zugeschüttet. Es wurde in einer Vertiefung gebaut. Und so ist die Kapuzinerkirche die einzige in der Stadt, in die man nicht eine Treppe hinaufgeht, sondern hinuntersteigen muss. Die Mauern des Fundaments wurden oft feucht und die Kirche begann abzusacken. Schließlich wurden statische Probleme festgestellt.
0: Doch im Orden dienten auch Baumeister und Künstler. Somit war es ihnen

0: Kostol v Bratislave, kde sa dodnes zvoní iba ručne.
1: Die Kapuzinerkirche ist die letzte Kirche in Bratislava, in der bis heute manuell von Hand geläutet wird. Es gibt dort nämlich keine elektronisch betätigte Glocke. Hinter dem Presbyterium gibt es einen kleinen Raum, den Chor. Dort hängt eine Schnur von der Decke, mit der 10 Minuten vor der Messe die Glocke geläutet wird.

0: Die offizielle Bezeichnung der Kapuzinerkirche ist die Kirche des Heiligen Stephans, des ungarischen Königs. Wie der Historiker Botek verrät, wurde die Kirche nämlich diesem ungarischen Herrscher geweiht.
1: Svätý Štefán Král, zakladateľ vlastne Uhorského kráľovstva, prvý král, svetec.
2: Stefan der Erste, der Heilige, der Gründer des Königreiches Ungarn, war der erste König, der heilig gesprochen wurde. Interessant ist die Tatsache, dass die Kapuzinerkirche in Bratislava die einzige dem heiligen Stefan geweihte Kirche ist. Nirgendwo sonst, nicht einmal in Ungarn, gibt es eine solche Kirche. Man kann nur vermuten, dass es der Tatsache zu verdanken ist, dass Pressburg damals Krönungsstadt von Österreich-Ungarn war. Die südlichen Teile Ungarns waren nämlich von den Osmanen besetzt. Das heißt, dass das damalige Ungarn eigentlich die heutige Slowakei war. Auch der Erzbischof von Esztergom hatte seinen Sitz im westslowakischen Trnava.
0: Bruder Jan Macej ergänzt:
3: Der heilige Stefan war ein echter Integrierer. Er förderte die Vereinigung des Reiches auch durch die Unterstützung der kirchlichen Zentren, die wiederum zur Förderung der Kultur beitrugen. Als Ergebnis entwickelten sich auch Bildung, Gemeinschaftsarbeit, Handwerk und Handel.
0: Machen wir noch kurz Halt am Hauptgemälde der Kirche, auf dem der heilige Stefan in Zusammenhang mit Bratislava abgebildet ist. Historiker Botek kennt die Hintergründe.
2: Auf dem Bild ist die Szene zu sehen, wie der heilige Stefan die Jungfrau Maria um ihren Schutz für seinen Sohn und sein Reich ersucht, indem er ihr symbolisch die königliche Krone überreicht. Das Bild ist auch deshalb interessant, weil die Silhouette der Stadt mit ihren bedeutenden Bauten, der Burg, des Doms und des Rathauses abgebildet ist. Der Autor wollte wohl der Stadt Ehre erweisen, indem er die Bauten hervorhob, die die drei wichtigen Säulen der damaligen Gesellschaft bildeten. Die Macht des Herrschers, die kirchliche Obrigkeit und die Stadtverwaltung.
0: In den vergangenen Tagen feierten die slowakischen Kapuziner das 350. Jubiläum ihrer Ankunft in Bratislava. Die Feierlichkeiten verliefen im Geiste der Dankbarkeit, der geschichtlichen Reflexion und der Zusammengehörigkeit. Das kulturell-spirituelle Programm, das sich nicht nur an Gläubige, sondern auch an die breite Öffentlichkeit richtete, bot einen tieferen Einblick in die Spiritualität der Kapuziner, die auf dem Charisma des Franz von Assisi basiert.

0: Nun, liebe Hörerinnen und Hörer, damit sind wir wieder am Ende der heutigen Sendung angelangt. Aus dem Studio in Bratislava verabschieden sich vom Mischpult der Tonmeister Arud Abdulgani und vom Mikrofon die Gestalterin und Moderatorin der Sendung Sofia Miklovic. Wir danken Ihnen für die Aufmerksamkeit und wünschen einen schönen Wochenausklang. Do počutia, auf Wiederhören.
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2: Guten Tag, heute im Nachrichtenstudio Juraj Gigac.
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2: Versuchter Angriff auf Drohnenfabrik. Dritter Auftragstäter in Deutschland gefasst. Europäische Kommission soll Kapazität der Erdölleitung Adria testen. Amt für Auslandsslowaken bilanziert. Am Mittwoch hat die deutsche Polizei in Hamburg einen 26-jährigen Mann mit lettischer Staatsangehörigkeit festgenommen, der zusammen mit zwei weiteren Männern mit lettischer bzw. ukrainischer Staatsangehörigkeit einen Brandanschlag auf eine Drohnenfabrik in der Ostslowakei geplant haben soll. Die Slowakei ersucht nun um seine Auslieferung. Den Auftragstätern wird vorgeworfen, ein besonders schweres Verbrechen der öffentlichen Bedrohung begangen zu haben. Einige Experten sowie die slowakische Opposition fordern, dass die Tat als Terrorakt eingestuft wird. Laut dem slowakischen Verteidigungsminister Robert Kaliniak exportiere das Unternehmen keine Drohnen in die Ukraine. Das Schwesterunternehmen in der Ukraine werde von russischen Streitkräften regelmäßig angegriffen, informiert das slowakisch-ukrainische Unternehmen Skyton. Bei seinem Staatsbesuch in Kroatien hat der slowakische Außenminister Juraj Blana am Mittwoch informiert, dass die Kapazität der Erdölpipeline Adria, die in Kroatien beginnt, von der Europäischen Kommission getestet werden soll. Dabei soll geprüft werden, ob ihre Kapazität ausreicht, um die Erdöllieferungen zu ersetzen, die die Slowakei über die Erdölleitung Druzhba aus Russland bezieht. Beim Treffen mit kroatischen Vertretern plädierte Blana für eine bessere Energiesicherheit Europas. Das Amt für Auslandsslowaken hat am Mittwoch bei der Regierungssitzung den Bericht über seine Tätigkeit für 2025 vorgelegt. In diesem Jahr erweiterte es sein Aufgabenfeld um die Bereiche Forschung und Wissenschaft und führte eine umfangreiche Meinungsumfrage bezüglich der Bedürfnisse der slowakischen Diaspora durch. Im Bericht werden auch Zuwendungen und Investitionen des Amtes aufgelistet. Zu den größten gehört die Sanierung des sogenannten Lutherhauses in Budapest, das zum neuen Kulturzentrum der Slowakinnen und Slowaken in Ungarn werden soll. Die slowakische Regierung hat am Mittwoch mehrere Gesetzentwürfe, die zur Abstimmung im Parlament versendet werden, sowie Beschlüsse verabschiedet. So soll ab 2027 zum Beispiel der Zugang zu sozialen Netzwerken für Kinder unter 16 Jahren reguliert werden. Beim Fernbleiben vom Unterricht könne den Eltern der Anspruch auf Kindergeld aberkannt werden. Die künftige Regierung soll per Volksbegehren abgewählt werden können. Hierfür braucht es im Parlament eine Verfassungsmehrheit. Zum Schutz der NATO-Ostflanke werde die Slowakei bis zu 101 Soldaten entsenden. Der Staatssekretär im Außenministerium Marek Eštok wurde zum Koordinator für die Zusammenarbeit zwischen der Slowakei und den Vereinigten Arabischen Emiraten ernannt. Auf den Posten der Richterin beim Europäischen Gerichtshof wird Anna Moravčíková kandidieren. Ab dem 1. September 2026 wird in der slowakischen Hauptstadt Bratislava nach über anderthalb Jahren wieder eine rund um die Uhr geöffnete Apotheke tätig sein. Patientinnen und Patienten finden Sie im Poliklinikgebäude im Stadtteil Ružinov in der Nähe des Unikrankenhauses im Osten der Stadt. Finanziert wird sie aus Mitteln der Selbstverwaltungsregion Bratislava. Eine weitere Non-Stop-Apotheke soll demnächst in der zweitgrößten slowakischen Stadt Košice im Osten des Landes eröffnet werden. Aktuell verfügt lediglich Prešov, die drittgrößte Stadt im Nordosten des Landes, über eine solche Einrichtung. Nach dem 1:1 Unentschieden in Bratislava hat der slowakische Fußballclub Slovan Bratislava am Mittwoch im Playoff gegen den slowenischen Verein NK Celje mit 2:1 nach Verlängerung gewonnen. Damit wird SK Slovan nach zwei Jahren zum zweiten Mal in der Geschichte wieder in der Champions League spielen. Vor knapp 12.000 Zuschauern schossen die slowakischen Spieler Sešlar und Martinez je ein Tor, bei den Slowenen konnte Špora deren einziges Tor erzielen. Die Nachrichten entstammen Meldungen der slowakischen Presseagentur TASR.
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2: Am Mittwoch hat die slowakische Regierung einen Gesetzentwurf verabschiedet, mit dem sie die Verfügbarkeit psychoaktiver Substanzen einschränken will. Kinder, Jugendliche und Erwachsene können einige der modernen Designerdrogen in Form von Gummibärchen, Einweg-E-Zigaretten oder getrockneten Cannabisblumen in Selbstbedienungsautomaten kaufen. Die Produkte werden offiziell als Sammlerstücke oder Dekoartikel vertrieben. Anstatt wie bisher einzelne Substanzen zu verbieten, wird der Staat nun genau wie in Deutschland ganze chemische Gruppen regulieren. Verkaufsautomaten sollen komplett von den Straßen verschwinden. Der slowakische Innenminister Matúš Utaj-Eštok erklärt: Dieses Gesetz, das von der Gesetzgebung in Deutschland inspiriert ist, besagt, dass es bestimmte generische Gruppen gibt, sodass nicht immer wieder ein neues Produkt verkauft werden kann, das die gesetzlichen Bestimmungen umgeht. In der Notaufnahme des Nationalen Instituts für Kinderkrankheiten wird fast täglich ein Kind unter dem Einfluss einer süchtig machenden Substanz behandelt. Jakub Geetz, Leiter der Abteilung für pädiatrische Notfallmedizin am Nationalen Institut, ergänzt: Manchmal halluzinieren sie, nehmen die Realität anders oder gar nicht wahr. Sie sind gefährlich für sich selbst, aber auch für die Menschen in ihrer Umgebung. Sie sind oft aggressiv und ihre eigenen Eltern erkennen sie nicht. Laut Marca Brenner, dem Leiter der Notaufnahme im Nationalen Institut für Notfallmedizin, kommen Schwindel, Kopfschmerzen oder Bewusstseinsstörungen, manchmal sogar krampfhafte Aktivitäten vor. Es sei nicht ungewöhnlich, dass Kinder mehrere süchtig machende Substanzen gleichzeitig kombinieren. Dabei sei jeder für sich äußerst gefährlich, da stets das Risiko einer Bewusstseinsbeeinträchtigung bestehe. Auch der Kinderkommissar Josef Mikloško begrüßt diesen, wie er sagt, wichtigen Schritt. Die Anbieter werden nicht mehr nur eine Kleinigkeit ändern können, sondern das gesamte Molekül verändern müssen. Ihm zufolge haben ungefähr 16% der slowakischen Kinder Erfahrung mit synthetischen Cannabinoiden. Die im Gesetz vorgeschlagene Änderung muss noch vom Parlament genehmigt werden. Wenn die Abgeordneten dafür stimmen, treten die Änderungen ab Januar 2027 in Kraft.
4: Hallo liebe Hörerinnen und Hörer, herzlich willkommen bei der deutschsprachigen Sendung von Radio Slowakei International. Nach der Berichterstattung ist nun der Magazinteil unserer Sendung startbereit. Aus dem Studio der Radiopyramide in Bratislava begrüßen Sie Arud Abdulgani am Mischpult und Sofia Miklovic am Mikrofon. Hören Sie unsere heutigen Themen. Die katholische Kirche feiert 2026 als das Franziskusjahr. Die Slowakei schloss sich diesem Jubiläumsjahr im Februar an. In unserer Sendereihe zum Franziskusjahr lernen wir die Geschichte der Kapuziner auf dem Gebiet der Slowakei kennen. Anschließend begeben wir uns auf eine virtuelle Besichtigung der Kirche des Heiligen Stephans, die einst Kaiserin Maria Theresia gern besucht hatte. Wir wünschen Ihnen angenehmes Zuhören und gute Unterhaltung.
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4: Der Orden der Minderen Brüder Kapuziner stand in der Vergangenheit in der Gunst der Kaiserin Maria Theresia. Im vierten Teil der RSI-Sendereihe anlässlich des 800. Todestages des heiligen Franz von Assisi stellen wir diesen Orden vor und begeben uns anschließend in die Kirche des heiligen Stephan in Bratislava.

0: Wer würde jemals vermuten, dass ein leckeres italienisches Kaffeegetränk etwas mit dem heiligen Franziskus zu tun hat? Die Bezeichnung Cappuccino leitet sich nämlich vom Namen der Kapuziner ab. Ihre typische braune Ordenstracht erinnert an den braunen Kaffee und der Milchschaum wiederum an eine Kapuze. Die Geschichte der Entstehung des Kapuzinerordens schildert der Historiker und Architekt Andrei Botek.
1: Die Kapuziner zählen zu den Orden, die sich auf Franziskus von Assisi berufen. Sie entstanden im 16. Jahrhundert und verkörperten die Bemühungen um eine Reform des Franziskanerordens im Sinne der primären Spiritualität von Franziskus. Letztendlich wurden sie auch vom Papst offiziell anerkannt und so bilden heute die Kapuziner gemeinsam mit den Franziskanern und den Minoriten die drei Abzweigungen des Franziskanerordens.
0: Der Orden der Minderen Brüder Kapuziner entstand 1525 in Italien als Reformbewegung. Das Ziel war die Rückkehr zur ursprünglichen Strenge, Bescheidenheit und Schlichtheit des Franz von Assisi. Der Gründer des Ordens war der Franziskanerpriester Matteo da Bascio, der danach strebte, streng in Einklang mit der primären Spiritualität des heiligen Franziskus zu leben. Die Bruderschaft maß dem Leben als Einsiedler, der Verkündigung des Evangeliums für die Bedürftigen sowie strenger Askese große Bedeutung bei.
2: Die
1: Kapuziner sind der einzige Orden, dessen Statut besagt, dass die Brüder einen Bart tragen sollen. Die Kapuziner waren von Anfang an beliebt, da sie sich an die Grundsätze der Bescheidenheit, Natürlichkeit und Mäßigung hielten. Und diese Werte spiegeln sich auch in ihrer Architektur wider.
0: Obwohl sie anfänglich Unverständnis und Verfolgung ausgesetzt waren, verbreitete sich der Orden verhältnismäßig schnell in ganz Europa. In der Slowakei fassten die Kapuziner dank der Gunst der Habsburger Fuß. Der Publizist Andrej Juriček erinnert sich in seinem Buch über die Kirchen in Bratislava.
3: Kapuzinský kostol je zaujímavý tým, že v prvom rade bol to obľúbený kostol cisárovnej Márie Terézie.
4: Die Kapuzinerkirche in Bratislava ist deshalb interessant, weil sie einst von Kaiserin Maria Theresia gerne besucht wurde. Es gibt schriftliche Belege dafür, dass Maria Theresia den dortigen heiligen Messen beiwohnte, immer dann, wenn sie in Pressburg weilte. Egal, ob sie auf der Burg oder in einem ihrer Paläste nächtigte, stets wollte sie einen Kapuziner als Beichtvater zur Verfügung haben.
0: Die Gunst der Kaiserin beruhte aber nicht auf ihren persönlichen Sympathien. Historiker Botek verrät mehr.
1: Die Kapuziner begleiteten die Soldaten auf ihren Feldzügen, etwa bei der Schlacht um Wien. Dort wirkte auch der Kapuzinermönch Marek Aviano, welcher großen Einfluss auf die Verteidiger hatte. Damit erregte er die Aufmerksamkeit des kaiserlichen Hofes, der den Kapuzinern fortan hohe Beachtung schenkte. Der Kapuzinerorden, dessen Mitglieder oft als persönliche Kaplane der Habsburger fungierten, erhielt ab und zu auch eine finanzielle Förderung vom Hof. Auch die Grabstätte der Habsburger in Wien befindet sich schließlich in der Kapuzinerkirche.

0: Die Beliebtheit des Kapuzinerordens am Kaiserhof ist auch aus dem Ritual der Grablegung ersichtlich. Seit der Ankunft der Kapuziner in Wien bis zum Ableben von Otto von Habsburg, dem letzten Kronprinzen sowie bedeutenden österreichischen Politiker und Publizisten, der sich für ein freies und demokratisches Europa stark eingesetzt hatte, wurden die Mitglieder der Habsburger Familie in der Wiener Kapuzinergruft beigesetzt. Der Trauerzug blieb vor dem Tor des Klosters stehen und der Zeremonienmeister klopfte an die Tür. Von der anderen Seite der Tür fragte eine Stimme: Wer ist da? Der Zeremonienmeister führte alle Adelstitel des Verstorbenen auf, bis auf seinen Namen. Die Antwort von innen lautete: So einen kennen wir nicht. Dann wiederholte sich das Ganze noch einmal. Erst beim dritten Mal antwortete der Zeremonienmeister: Der arme Sünder. Anschließend öffnete sich die Tür, der Sarg konnte in die Gruft getragen und beigesetzt werden.
1: Wer begehrt Einlass?
2: Otto, ein sterblicher, sündiger Mensch.
1: So komme er herein.
0: Kehren wir nun in die Slowakei zurück. Im September 1673 erteilte Papst Clemens X. der österreichisch-ungarischen Kapuzinerprovinz die Erlaubnis, in Pressburg und Pesinok, auf Deutsch Bösing, Klöster zu errichten. Am 10. Juni 1674 kam der Orden der minderen Brüder Kapuziner in die Slowakei, genauer gesagt nach Bösing, ihre erste Wirkungsstätte im ungarischen Königreich. Zwei Jahre später, am 18. Juli 1676, erreichten sie auch Pressburg. Ihr Wirken auf dem Gebiet der Slowakei wird vor allem mit der Gegenreformation, der Unterdrückung der protestantischen Bewegung und dem aufopfernden Dienst während der Pest verbunden. Wieder Historiker Botek.
3: Pripomíname si to výročie 350-ročného príchodu kapucínov do Bratislavy.
4: Heuer beginnen wir einen Jahrestag, der 2026 350 Jahre seit der Ankunft der Kapuziner in Bratislava vergangen sind. Ihre Ankunft in Pressburg sowie einige Zeit zuvor in Bösing wurde von Kaiser Leopold I. unterstützt. In der Slowakei befindet sich noch ein Kapuzinerkloster, und zwar im westslowakischen Holitsch. Dieses 1756 mit Unterstützung von Kaiser Franz I. errichtete Kloster hat nur noch einen historischen Wert, denn es leben dort keine Kapuziner mehr.
0: Da mehrere kirchliche Dekrete den Bettelorden untersagt hatten, sich an Orten niederzulassen, wo schon ein anderer Bettelorden tätig war, fanden die Kapuziner in Pressburg einen günstigen und strategischen wichtigen Platz, nämlich gleich hinter der Stadtmauer unweit des geschäftigen Michaela-Tores. Andrej Botek erzählt.
3: Kostol ešte nemali, kláštor nemali, tak oni dostali do správy kaplnku svätej Katariny na dnešnej Michalskej ulici.
4: Weil die Kapuziner noch kein eigenes Kloster hatten, wurde ihnen die Kapelle der heiligen Katharina in der Michalsker Straße als Verwaltungssitz zur Verfügung gestellt. Ihre Unterkunft hatten sie im Nachbarhaus. Damals machten sich die Kapuziner gewöhnlich außerhalb der Städte ansässig.
0: Es gibt aber noch eine weitere Erklärung dafür, warum die Kapuziner eine Kirche und ein Kloster hinter der Stadtmauer gebaut haben. Bruder Felix Tkáč verrät mehr.
5: Františkánov si mesta volali, to bola dokonca strategická vec.
6: Die Stadtvorsteher haben die Franziskaner gezielt in ihre Städte eingeladen. Es war eine strategische Entscheidung. Weil die Franziskaner allgemein beliebt waren, wurden Städte, in denen sie lebten, während der Kriege nicht bombardiert. Sie waren eine Art Schutz für die Stadt. So wirkten die Franziskaner innerhalb der Stadtmauer und die Kapuziner außerhalb. Die ehemalige Stadtmauer in Bratislava verlief an der Stelle der heutigen Kapuzinerstraße.
0: Es dauerte 35 Jahre, bis die Kapuziner ihren Sitz an den Komitatsplatz Župné námestie in der Altstadt Bratislavas niederließen. Obwohl sie der Stadt stets treu gedient und während der Pest geholfen hatten, reichte das Almosengeld nicht dafür aus, eine Kirche und ein Kloster zu errichten. Historiker Botek.
3: Pomohla tam ešte jedna vec, že grófka Terezia Eleonora...
4: Eine große Unterstützung leistete Gräfin Terezia Eleonore Schellard zusammen mit ihrem Gatten. Ursprünglich wollten sie den Bau eines Kapuzinerklosters im österreichischen Peuerbach finanziell unterstützen. Doch der dortige Bischof hatte keine Erlaubnis für den Bau erteilt. So beschlossen sie, die Finanzmittel den Kapuzinern in Pressburg zur Verfügung zu stellen.
0: Die Kapuzinerbrüder sind der Gräfin bis heute dankbar. Es spricht Bruder Jan Macej.
7: Nach mehr als 3 Jahrzehnten konnten somit die Brüder in Pressburg Anfang des 18. Jahrhunderts mit dem Bau der Kirche beginnen. Gerade die finanzielle Unterstützung durch die Gräfin ermöglichte es. Eine Gedenktafel im Chorraum, wo die Kapuziner täglich beten, erinnert an diese großzügige Spende.

0: Der Bau der Kirche und des Klosters an der Stelle des ehemaligen Wasserreservoirs brachte aber mehrere Risiken mit sich. Historiker Botek.
1: Ten kostol teda stavali na mieste, kde teda bola ta požiarna nádrž.
2: Das Wasserreservoir der Feuerwehr wurde entleert und trockengelegt, aber nicht besonders gründlich zugeschüttet. Es wurde in einer Vertiefung gebaut. Und so ist die Kapuzinerkirche die einzige in der Stadt, in die man nicht eine Treppe hinaufgeht, sondern hinuntersteigen muss. Die Mauern des Fundaments wurden oft feucht und die Kirche begann abzusacken. Schließlich wurden statische Probleme festgestellt.
0: Doch im Orden dienten auch Baumeister und Künstler. Somit war es ihnen möglich, zahlreiche Arbeiten selbst zu verrichten. Von Vorteil war, dass Kapuzinerkirchen sehr bescheiden waren. Im Einklang mit der strengen Askese sollte der Kirchenbau eine schlichte Fassade ohne Turm haben. Höchstens einen kleinen Dachreiter, sogenannten Sanctusnik. Oberhalb des Chorraumes gab es manchmal, in dem eine Glocke ihren Platz fand. Der Publizist Andrei Juricek verrät, dass das Glockenläuten aus dem Dachreiter heutzutage schon eine Rarität ist.
3: Die Kapuzinerkirche ist die letzte Kirche in Bratislava, in der bis heute manuell von Hand geläutet wird. Es gibt dort nämlich keine elektronisch betätigte Glocke. Hinter dem Presbyterium gibt es einen kleinen Raum, den Chor. Dort hängt eine Schnur von der Decke, mit der 10 Minuten vor der Messe die Glocke geläutet wird.

0: Die offizielle Bezeichnung der Kapuzinerkirche ist die Kirche des Heiligen Stephans, des ungarischen Königs. Wie der Historiker Botek verrät, wurde die Kirche nämlich diesem ungarischen Herrscher geweiht.
1: Svätý Štefán Král, zakladateľ vlastne Uhorského kráľovstva, prvý král, svetec.
2: Stefan der Erste, der Heilige, der Gründer des Königreiches Ungarn, war der erste König, der heilig gesprochen wurde. Interessant ist die Tatsache, dass die Kapuzinerkirche in Bratislava die einzige dem heiligen Stefan geweihte Kirche ist. Nirgendwo sonst, nicht einmal in Ungarn, gibt es eine solche Kirche. Man kann nur vermuten, dass es der Tatsache zu verdanken ist, dass Pressburg damals Krönungsstadt von Österreich-Ungarn war. Die südlichen Teile Ungarns waren nämlich von den Osmanen besetzt. Das heißt, dass das damalige Ungarn eigentlich die heutige Slowakei war. Auch der Erzbischof von Esztergom hatte seinen Sitz im westslowakischen Trnava.
0: Bruder Jan Macej ergänzt:
3: Der heilige Stefan war ein echter Integrierer. Er förderte die Vereinigung des Reiches auch durch die Unterstützung der kirchlichen Zentren, die wiederum zur Förderung der Kultur beitrugen. Als Ergebnis entwickelten sich auch Bildung, Gemeinschaftsarbeit, Handwerk und Handel.
0: Machen wir noch kurz Halt am Hauptgemälde der Kirche, auf dem der heilige Stefan in Zusammenhang mit Bratislava abgebildet ist. Historiker Botek kennt die Hintergründe.
2: Auf dem Bild ist die Szene zu sehen, wie der heilige Stefan die Jungfrau Maria um ihren Schutz für seinen Sohn und sein Reich ersucht, indem er ihr symbolisch die königliche Krone überreicht. Das Bild ist auch deshalb interessant, weil die Silhouette der Stadt mit ihren bedeutenden Bauten, der Burg, des Doms und des Rathauses abgebildet ist. Der Autor wollte wohl der Stadt Ehre erweisen, indem er die Bauten hervorhob, die die drei wichtigen Säulen der damaligen Gesellschaft bildeten. Die Macht des Herrschers, die kirchliche Obrigkeit und die Stadtverwaltung.
0: In den vergangenen Tagen feierten die slowakischen Kapuziner das 350. Jubiläum ihrer Ankunft in Bratislava. Die Feierlichkeiten verliefen im Geiste der Dankbarkeit, der geschichtlichen Reflexion und der Zusammengehörigkeit. Das kulturell-spirituelle Programm, das sich nicht nur an Gläubige, sondern auch an die breite Öffentlichkeit richtete, bot einen tieferen Einblick in die Spiritualität der Kapuziner, die auf dem Charisma des Franz von Assisi basiert.

0: Nun, liebe Hörerinnen und Hörer, damit sind wir wieder am Ende der heutigen Sendung angelangt. Aus dem Studio in Bratislava verabschieden sich vom Mischpult der Tonmeister Arud Abdulgani und vom Mikrofon die Gestalterin und Moderatorin der Sendung Sofia Miklovic. Wir danken Ihnen für die Aufmerksamkeit und wünschen einen schönen Wochenausklang. Do počutia, auf Wiederhören.
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1: Guten Tag, heute im Nachrichtenstudio Juraj Gigac.
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1: Versuchter Angriff auf Drohnenfabrik. Dritter Auftragstäter in Deutschland gefasst. Europäische Kommission soll Kapazität der Erdölleitung Adria testen. Amt für Auslandsslowaken bilanziert. Am Mittwoch hat die deutsche Polizei in Hamburg einen 26-jährigen Mann mit lettischer Staatsangehörigkeit festgenommen, der zusammen mit zwei weiteren Männern mit lettischer bzw. ukrainischer Staatsangehörigkeit einen Brandanschlag auf eine Drohnenfabrik in der Ostslowakei geplant haben soll. Die Slowakei ersucht nun um seine Auslieferung, denn Auftragstätern wird vorgeworfen, ein besonders schweres Verbrechen der öffentlichen Bedrohung begangen zu haben. Einige Experten sowie die slowakische Opposition fordern, dass die Tat als Terrorakt eingestuft wird. Laut dem slowakischen Verteidigungsminister Robert Kaliňák exportiere das Unternehmen keine Drohnen in die Ukraine. Das Schwesterunternehmen in der Ukraine werde von russischen Streitkräften regelmäßig angegriffen, informiert das slowakisch-ukrainische Unternehmen Skyton. Bei seinem Staatsbesuch in Kroatien hat der slowakische Außenminister Juraj Blana am Mittwoch informiert, dass die Kapazität der Erdölpipeline Adria, die in Kroatien beginnt, von der Europäischen Kommission getestet werden soll. Dabei soll geprüft werden, ob ihre Kapazität ausreicht, um die Erdöllieferungen zu ersetzen, die die Slowakei über die Erdölleitung Druzhba aus Russland bezieht. Beim Treffen mit kroatischen Vertretern plädierte Blana für eine bessere Energiesicherheit Europas. Das Amt für Auslandsslowaken hat am Mittwoch bei der Regierungssitzung den Bericht über seine Tätigkeit für 2025 vorgelegt. In diesem Jahr erweiterte es sein Aufgabenfeld um die Bereiche Forschung und Wissenschaft und führte eine umfangreiche Meinungsumfrage bezüglich der Bedürfnisse der slowakischen Diaspora durch. Im Bericht werden auch Zuwendungen und Investitionen des Amtes aufgelistet. Zu den größten gehört die Sanierung des sogenannten Lutherhauses in Budapest, das zum neuen Kulturzentrum der Slowakinnen und Slowaken in Ungarn werden soll. Die slowakische Regierung hat am Mittwoch mehrere Gesetzentwürfe, die zur Abstimmung im Parlament versendet werden, sowie Beschlüsse verabschiedet. So soll ab 2027 zum Beispiel der Zugang zu sozialen Netzwerken für Kinder unter 16 Jahren reguliert werden. Beim Fernbleiben vom Unterricht könne den Eltern der Anspruch auf Kindergeld aberkannt werden. Die künftige Regierung soll per Volksbegehren abgewählt werden können. Hierfür braucht es im Parlament eine Verfassungsmehrheit. Zum Schutz der NATO-Ostflanke werde die Slowakei bis zu 101 Soldaten entsenden. Der Staatssekretär im Außenministerium Marek Eštok wurde zum Koordinator für die Zusammenarbeit zwischen der Slowakei und den Vereinigten Arabischen Emiraten ernannt. Auf den Posten der Richterin beim Europäischen Gerichtshof wird Anna Moravčíková kandidieren. Ab dem 1. September 2026 wird in der slowakischen Hauptstadt Bratislava nach über anderthalb Jahren wieder eine rund um die Uhr geöffnete Apotheke tätig sein. Patientinnen und Patienten finden sie im Poliklinikgebäude im Stadtteil Ružinov in der Nähe des Unikrankenhauses im Osten der Stadt. Finanziert wird sie aus Mitteln der Selbstverwaltungsregion Bratislava. Eine weitere Non-Stop-Apotheke soll demnächst in der zweitgrößten slowakischen Stadt Košice im Osten des Landes eröffnet werden. Aktuell verfügt lediglich Prešov, die drittgrößte Stadt im Nordosten des Landes, über eine solche Einrichtung. Nach dem 1:1 Unentschieden in Bratislava hat der slowakische Fußballclub Slovan Bratislava am Mittwoch im Playoff gegen den slowenischen Verein NK Celje mit 2:1 nach Verlängerung gewonnen. Damit wird SK Slovan nach zwei Jahren zum zweiten Mal in der Geschichte wieder in der Champions League spielen. Vor knapp 12.000 Zuschauern schossen die slowakischen Spieler Sešlar und Martinez je ein Tor. Bei den Slowenen konnte Spora deren einziges Tor erzielen. Die Nachrichten entstammen Meldungen der slowakischen Presseagentur TASR.
2: Tagesthema.
1: Am Mittwoch hat die slowakische Regierung einen Gesetzentwurf verabschiedet, mit dem sie die Verfügbarkeit psychoaktiver Substanzen einschränken will. Kinder, Jugendliche und Erwachsene können einige der modernen Designerdrogen in Form von Gummibärchen, Einweg-E-Zigaretten oder getrockneten Cannabisblumen in Selbstbedienungsautomaten kaufen. Die Produkte werden offiziell als Sammlerstücke oder Dekoartikel vertrieben. Anstatt wie bisher einzelne Substanzen zu verbieten, wird der Staat nun genau wie in Deutschland ganze chemische Gruppen regulieren. Verkaufsautomaten sollen komplett von den Straßen verschwinden. Der slowakische Innenminister Matúš Utaj-Eštok erklärt: Dieses Gesetz, das von der Gesetzgebung in Deutschland inspiriert ist, besagt, dass es bestimmte generische Gruppen gibt, sodass nicht immer wieder ein neues Produkt verkauft werden kann, das die gesetzlichen Bestimmungen umgeht. In der Notaufnahme des Nationalen Instituts für Kinderkrankheiten wird fast täglich ein Kind unter dem Einfluss einer süchtig machenden Substanz behandelt. Jakub Gates, Leiter der Abteilung für pädiatrische Notfallmedizin am Nationalen Institut, ergänzt: Manchmal halluzinieren sie, nehmen die Realität anders oder gar nicht wahr. Sie sind gefährlich für sich selbst, aber auch für die Menschen in ihrer Umgebung. Sie sind oft aggressiv und ihre eigenen Eltern erkennen sie nicht. Laut Marcel Brenner, dem Leiter der Notaufnahme im Nationalen Institut für Notfallmedizin, kommen Schwindel, Kopfschmerzen oder Bewusstseinsstörungen, manchmal sogar krampfhafte Aktivitäten vor. Es sei nicht ungewöhnlich, dass Kinder mehrere süchtig machende Substanzen gleichzeitig kombinieren. Dabei sei jeder für sich äußerst gefährlich, da stets das Risiko einer Bewusstseinsbeeinträchtigung bestehe. Auch der Kinderkommissar Josef Mikloško begrüßt diesen, wie er sagt, wichtigen Schritt. Die Anbieter werden nicht mehr nur eine Kleinigkeit ändern können, sondern das gesamte Molekül verändern müssen. Ihm zufolge haben ungefähr 16% der slowakischen Kinder Erfahrung mit synthetischen Cannabinoiden. Die im Gesetz vorgeschlagene Änderung muss noch vom Parlament genehmigt werden. Wenn die Abgeordneten dafür stimmen, treten die Änderungen ab Januar 2027 in Kraft.
3: Hallo liebe Hörerinnen und Hörer, herzlich willkommen bei der deutschsprachigen Sendung von Radio Slowakei International. Nach der Berichterstattung ist nun der Magazinteil unserer Sendung startbereit. Aus dem Studio der Radiopyramide in Bratislava begrüßen Sie Arud Abdulgani am Mischpult und Sofia Miklovic am Mikrofon. Hören Sie unsere heutigen Themen. Die katholische Kirche feiert 2026 als das Franziskusjahr. Die Slowakei schloss sich diesem Jubiläumsjahr im Februar an. In unserer Sendereihe zum Franziskusjahr lernen wir die Geschichte der Kapuziner auf dem Gebiet der Slowakei kennen. Anschließend begeben wir uns auf eine virtuelle Besichtigung der Kirche des Heiligen Stephans, die einst Kaiserin Maria Theresia gern besucht hatte. Wir wünschen Ihnen angenehmes Zuhören und gute Unterhaltung.
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3: Der Orden der Minderen Brüder Kapuziner stand in der Vergangenheit in der Gunst der Kaiserin Maria Theresia. Im vierten Teil der RSI-Sendereihe anlässlich des 800. Todestages des heiligen Franz von Assisi stellen wir diesen Orden vor und begeben uns anschließend in die Kirche des heiligen Stephan in Bratislava. 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

0: Wer würde jemals vermuten, dass ein leckeres italienisches Kaffeegetränk etwas mit dem heiligen Franziskus zu tun hat? Die Bezeichnung Cappuccino leitet sich nämlich vom Namen der Kapuziner ab. Ihre typische braune Ordenstracht erinnert an den braunen Kaffee und der Milchschaum wiederum an eine Kapuze. Die Geschichte der Entstehung des Kapuzinerordens schildert der Historiker und Architekt Andrei Botek.
1: Die Kapuziner zählen zu den Orden, die sich auf Franziskus von Assisi berufen. Sie entstanden im 16. Jahrhundert und verkörperten die Bemühungen um eine Reform des Franziskanerordens im Sinne der primären Spiritualität von Franziskus. Letztendlich wurden sie auch vom Papst offiziell anerkannt und so bilden heute die Kapuziner gemeinsam mit den Franziskanern und den Minoriten die drei Abzweigungen des Franziskanerordens.
0: Der Orden der Minderen Brüder Kapuziner entstand 1525 in Italien als Reformbewegung. Das Ziel war die Rückkehr zur ursprünglichen Strenge, Bescheidenheit und Schlichtheit des Franz von Assisi. Der Gründer des Ordens war der Franziskanerpriester Matteo da Bascio, der danach strebte, streng in Einklang mit der primären Spiritualität des heiligen Franziskus zu leben. Die Bruderschaft maß dem Leben als Einsiedler, der Verkündigung des Evangeliums für die Bedürftigen sowie strenger Askese große Bedeutung bei.
1: Die
2: Kapuziner sind der einzige Orden, dessen Statut besagt, dass die Brüder einen Bart tragen sollen. Die Kapuziner waren von Anfang an beliebt, da sie sich an die Grundsätze der Bescheidenheit, Natürlichkeit und Mäßigung hielten. Und diese Werte spiegeln sich auch in ihrer Architektur wider.
0: Obwohl sie anfänglich Unverständnis und Verfolgung ausgesetzt waren, verbreitete sich der Orden verhältnismäßig schnell in ganz Europa. In der Slowakei fassten die Kapuziner dank der Gunst der Habsburger Fuß. Der Publizist Andrej Juriček erinnert sich in seinem Buch über die Kirchen in Bratislava.
3: Kapuzinský kostol je zaujímavý tým, že v prvom rade bol to obľúbený kostol cisárovnej Márie Terézie.
4: Die Kapuzinerkirche in Bratislava ist deshalb interessant, weil sie einst von Kaiserin Maria Theresia gerne besucht wurde. Es gibt schriftliche Belege dafür, dass Maria Theresia den dortigen heiligen Messen beiwohnte, immer dann, wenn sie in Pressburg weilte. Egal, ob sie auf der Burg oder in einem ihrer Paläste nächtigte, stets wollte sie einen Kapuziner als Beichtvater zur Verfügung haben.
0: Die Gunst der Kaiserin beruhte aber nicht auf ihren persönlichen Sympathien. Historiker Botek verrät mehr.
2: Die Kapuziner begleiteten die Soldaten auf ihren Feldzügen, etwa bei der Schlacht um Wien. Dort wirkte auch der Kapuzinermönch Marek Aviano, welcher großen Einfluss auf die Verteidiger hatte. Damit erregte er die Aufmerksamkeit des kaiserlichen Hofes, der den Kapuzinern fortan hohe Beachtung schenkte. Der Kapuzinerorden, dessen Mitglieder oft als persönliche Kaplane der Habsburger fungierten, erhielt ab und zu auch eine finanzielle Förderung vom Hof. Auch die Grabstätte der Habsburger in Wien befindet sich schließlich in der Kapuzinerkirche.

0: Die Beliebtheit des Kapuzinerordens am Kaiserhof ist auch aus dem Ritual der Grablegung ersichtlich. Seit der Ankunft der Kapuziner in Wien bis zum Ableben von Otto von Habsburg, dem letzten Kronprinzen sowie bedeutenden österreichischen Politiker und Publizisten, der sich für ein freies und demokratisches Europa stark eingesetzt hatte, wurden die Mitglieder der Habsburger Familie in der Wiener Kapuzinergruft beigesetzt. Der Trauerzug blieb vor dem Tor des Klosters stehen und der Zeremonienmeister klopfte an die Tür. Von der anderen Seite der Tür fragte eine Stimme: Wer ist da? Der Zeremonienmeister führte alle Adelstitel des Verstorbenen auf, bis auf seinen Namen. Die Antwort von innen lautete: So einen kennen wir nicht. Dann wiederholte sich das Ganze noch einmal. Erst beim dritten Mal antwortete der Zeremonienmeister: Der arme Sünder. Anschließend öffnete sich die Tür, der Sarg konnte in die Gruft getragen und beigesetzt werden.
1: Wer begehrt Einlass?
2: Otto, ein sterblicher, sündiger Mensch.
1: So komme er herein.
0: Kehren wir nun in die Slowakei zurück. Im September 1673 erteilte Papst Clemens X. der österreichisch-ungarischen Kapuzinerprovinz die Erlaubnis, in Pressburg und Pesinok, auf Deutsch Bösing, Klöster zu errichten. Am 10. Juni 1674 kam der Orden der minderen Brüder Kapuziner in die Slowakei, genauer gesagt nach Bösing, ihre erste Wirkungsstätte im ungarischen Königreich. Zwei Jahre später, am 18. Juli 1676, erreichten sie auch Pressburg. Ihr Wirken auf dem Gebiet der Slowakei wird vor allem mit der Gegenreformation, der Unterdrückung der protestantischen Bewegung und dem aufopfernden Dienst während der Pest verbunden. Wieder Historiker Botek.
3: Pripomíname si to výročie 350 ročného príchodu kapucínov do Bratislavy.
4: Heuer beginnen wir einen Jahrestag, der 2026 350 Jahre seit der Ankunft der Kapuziner in Bratislava vergangen sind. Ihre Ankunft in Pressburg sowie einige Zeit zuvor in Bösing wurde von Kaiser Leopold I. unterstützt. In der Slowakei befindet sich noch ein Kapuzinerkloster, und zwar im westslowakischen Holic. Dieses 1756 mit Unterstützung von Kaiser Franz I. errichtete Kloster hat nur noch einen historischen Wert, denn es leben dort keine Kapuziner mehr.
0: Da mehrere kirchliche Dekrete den Bettelorden untersagt hatten, sich an Orten niederzulassen, wo schon ein anderer Bettelorden tätig war, fanden die Kapuziner in Pressburg einen günstigen und strategischen wichtigen Platz, nämlich gleich hinter der Stadtmauer unweit des geschäftigen Michaela-Tores. Andrej Botek erzählt.
3: Kostol ešte nemali, kláštor nemali, tak oni dostali do správy kaplnku svätej Katariny na dnešnej Michalskej ulici.
4: Weil die Kapuziner noch kein eigenes Kloster hatten, wurde ihnen die Kapelle der heiligen Katharina in der Michalsker Straße als Verwaltungssitz zur Verfügung gestellt. Ihre Unterkunft hatten sie im Nachbarhaus. Damals machten sich die Kapuziner gewöhnlich außerhalb der Städte ansässig.
0: Es gibt aber noch eine weitere Erklärung dafür, warum die Kapuziner eine Kirche und ein Kloster hinter der Stadtmauer gebaut haben. Bruder Felix Tkáč verrät mehr.
5: Die Stadtvorsteher haben die Franziskaner gezielt in ihre Städte eingeladen. Es war eine strategische Entscheidung. Weil die Franziskaner allgemein beliebt waren, wurden Städte, in denen sie lebten, während der Kriege nicht bombardiert. Sie waren eine Art Schutz für die Stadt. So wirkten die Franziskaner innerhalb der Stadtmauer und die Kapuziner außerhalb. Die ehemalige Stadtmauer in Bratislava verlief an der Stelle der heutigen Kapuzinerstraße.
0: Es dauerte 35 Jahre, bis die Kapuziner ihren Sitz an den Komitatsplatz Župné námestie in der Altstadt Bratislavas niederließen. Obwohl sie der Stadt stets treu gedient und während der Pest geholfen hatten, reichte das Almosengeld nicht dafür aus, eine Kirche und ein Kloster zu errichten. Historiker Botek.
4: Eine große Unterstützung leistete Gräfin Theresia Eleonore Schellard zusammen mit ihrem Gatten. Ursprünglich wollten sie den Bau eines Kapuzinerklosters im österreichischen Peuerbach finanziell unterstützen. Doch der dortige Bischof hatte keine Erlaubnis für den Bau erteilt. So beschlossen sie, die Finanzmittel den Kapuzinern in Pressburg zur Verfügung zu stellen.
0: Die Kapuzinerbrüder sind der Gräfin bis heute dankbar. Es spricht Bruder Jan Macej.
6: Nach mehr als 3 Jahrzehnten konnten somit die Brüder in Pressburg Anfang des 18. Jahrhunderts mit dem Bau der Kirche beginnen. Gerade die finanzielle Unterstützung durch die Gräfin ermöglichte es. Eine Gedenktafel im Chorraum, wo die Kapuziner täglich beten, erinnert an diese großzügige Spende.

0: Der Bau der Kirche und des Klosters an der Stelle des ehemaligen Wasserreservoirs brachte aber mehrere Risiken mit sich. Historiker Botek.
1: Ten kostol teda stavali na mieste, kde teda bola ta požiarna nádrž.
2: Das Wasserreservoir der Feuerwehr wurde entleert und trockengelegt, aber nicht besonders gründlich zugeschüttet. Es wurde in einer Vertiefung gebaut. Und so ist die Kapuzinerkirche die einzige in der Stadt, in die man nicht eine Treppe hinaufgeht, sondern hinuntersteigen muss. Die Mauern des Fundaments wurden oft feucht und die Kirche begann abzusacken. Schließlich wurden statische Probleme festgestellt.
0: Doch im Orden dienten auch Baumeister und Künstler. Somit war es ihnen möglich, zahlreiche Arbeiten selbst zu verrichten. Von Vorteil war, dass Kapuzinerkirchen sehr bescheiden waren. Im Einklang mit der strengen Askese sollte der Kirchenbau eine schlichte Fassade ohne Turm haben. Höchstens einen kleinen Dachreiter, sogenannten Sanctusnik. Oberhalb des Chorraumes gab es manchmal, in dem eine Glocke ihren Platz fand. Der Publizist Andrej Juricek verrät, dass das Glockenläuten aus dem Dachreiter heutzutage schon eine Rarität ist.
3: Die Kapuzinerkirche ist die letzte Kirche in Bratislava, in der bis heute manuell von Hand geläutet wird. Es gibt dort nämlich keine elektronisch betätigte Glocke. Hinter dem Presbyterium gibt es einen kleinen Raum, den Chor. Dort hängt eine Schnur von der Decke, mit der 10 Minuten vor der Messe die Glocke geläutet wird.

0: Die offizielle Bezeichnung der Kapuzinerkirche ist die Kirche des Heiligen Stephans, des ungarischen Königs. Wie der Historiker Botek verrät, wurde die Kirche nämlich diesem ungarischen Herrscher geweiht.
1: Svätý Štefán Král, zakladateľ vlastne Uhorského kráľovstva, prvý král, svetec.
2: Stefan der Erste, der Heilige, der Gründer des Königreiches Ungarn, war der erste König, der heilig gesprochen wurde. Interessant ist die Tatsache, dass die Kapuzinerkirche in Bratislava die einzige dem heiligen Stefan geweihte Kirche ist. Nirgendwo sonst, nicht einmal in Ungarn, gibt es eine solche Kirche. Man kann nur vermuten, dass es der Tatsache zu verdanken ist, dass Pressburg damals Krönungsstadt von Österreich-Ungarn war. Die südlichen Teile Ungarns waren nämlich von den Osmanen besetzt. Das heißt, dass das damalige Ungarn eigentlich die heutige Slowakei war. Auch der Erzbischof von Esztergom hatte seinen Sitz im westslowakischen Trnava.
0: Bruder Jan Macej ergänzt:
3: Der heilige Stefan war ein echter Integrierer. Er förderte die Vereinigung des Reiches auch durch die Unterstützung der kirchlichen Zentren, die wiederum zur Förderung der Kultur beitrugen. Als Ergebnis entwickelten sich auch Bildung, Gemeinschaftsarbeit, Handwerk und Handel.
0: Machen wir noch kurz Halt am Hauptgemälde der Kirche, auf dem der heilige Stefan in Zusammenhang mit Bratislava abgebildet ist. Historiker Botek kennt die Hintergründe.
2: Auf dem Bild ist die Szene zu sehen, wie der heilige Stefan die Jungfrau Maria um ihren Schutz für seinen Sohn und sein Reich ersucht, indem er ihr symbolisch die königliche Krone überreicht. Das Bild ist auch deshalb interessant, weil die Silhouette der Stadt mit ihren bedeutenden Bauten, der Burg, des Doms und des Rathauses abgebildet ist. Der Autor wollte wohl der Stadt Ehre erweisen, indem er die Bauten hervorhob, die die drei wichtigen Säulen der damaligen Gesellschaft bildeten. Die Macht des Herrschers, die kirchliche Obrigkeit und die Stadtverwaltung.
0: In den vergangenen Tagen feierten die slowakischen Kapuziner das 350. Jubiläum ihrer Ankunft in Bratislava. Die Feierlichkeiten verliefen im Geiste der Dankbarkeit, der geschichtlichen Reflexion und der Zusammengehörigkeit. Das kulturell-spirituelle Programm, das sich nicht nur an Gläubige, sondern auch an die breite Öffentlichkeit richtete, bot einen tieferen Einblick in die Spiritualität der Kapuziner, die auf dem Charisma des Franz von Assisi basiert.

0: Nun, liebe Hörerinnen und Hörer, damit sind wir wieder am Ende der heutigen Sendung angelangt. Aus dem Studio in Bratislava verabschieden sich vom Mischpult der Tonmeister Arud Abdulgani und vom Mikrofon die Gestalterin und Moderatorin der Sendung Sofia Miklovic. Wir danken Ihnen für die Aufmerksamkeit und wünschen einen schönen Wochenausklang. Do počutia, auf Wiederhören.
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2: Guten Tag, heute im Nachrichtenstudio Juraj Gigac.
1: Nachrichten.
2: Versuchter Angriff auf Drohnenfabrik. Dritter Auftragstäter in Deutschland gefasst. Europäische Kommission soll Kapazität der Erdölleitung Adria testen. Amt für Auslandsslowaken bilanziert. Am Mittwoch hat die deutsche Polizei in Hamburg einen 26-jährigen Mann mit lettischer Staatsangehörigkeit festgenommen, der zusammen mit zwei weiteren Männern mit lettischer bzw. ukrainischer Staatsangehörigkeit einen Brandanschlag auf eine Drohnenfabrik in der Ostslowakei geplant haben soll. Die Slowakei ersucht nun um seine Auslieferung. Den Auftragstätern wird vorgeworfen, ein besonders schweres Verbrechen der öffentlichen Bedrohung begangen zu haben. Einige Experten sowie die slowakische Opposition fordern, dass die Tat als Terrorakt eingestuft wird. Laut dem slowakischen Verteidigungsminister Robert Kaliňák exportiere das Unternehmen keine Drohnen in die Ukraine. Das Schwesterunternehmen in der Ukraine werde von russischen Streitkräften regelmäßig angegriffen, informiert das slowakisch-ukrainische Unternehmen Skyton. Bei seinem Staatsbesuch in

0: Kroatien hat das slowakische Außenminister Juraj Plana am Mittwoch informiert, dass die Kapazität der Erdölpipeline Adria, die in Kroatien beginnt, von der Europäischen Kommission getestet werden soll. Dabei soll geprüft werden, ob ihre Kapazität ausreicht, um die Erdöllieferungen zu ersetzen, die die Slowakei über die Erdölleitung Druzhba aus Russland bezieht. Beim Treffen mit kroatischen Vertretern plädierte Plana für eine bessere Energiesicherheit Europas. Das Amt für Auslandsslowaken hat am Mittwoch bei der Regierungssitzung den Bericht über seine Tätigkeit für 2025 vorgelegt. In diesem Jahr erweiterte es sein Aufgabenfeld um die Bereiche Forschung und Wissenschaft und führte eine umfangreiche Meinungsumfrage bezüglich der Bedürfnisse der slowakischen Diaspora durch. Im Bericht werden auch Zuwendungen und Investitionen des Amtes aufgelistet. Zu den größten gehört die Sanierung des sogenannten Lutherhauses in Budapest, das zum neuen Kulturzentrum der Slowakinnen und Slowaken in Ungarn werden soll. Die slowakische Regierung hat am Mittwoch mehrere Gesetzentwürfe, die zur Abstimmung im Parlament versendet werden, sowie Beschlüsse verabschiedet. So soll ab 2027 zum Beispiel der Zugang zu sozialen Netzwerken für Kinder unter 16 Jahren reguliert werden. Beim Fernbleiben vom Unterricht könne den Eltern der Anspruch auf Kindergeld aberkannt werden. Die künftige Regierung soll per Volksbegehren abgewählt werden können. Hierfür braucht es im Parlament eine Verfassungsmehrheit. Zum Schutz der NATO-Ostflanke werde die Slowakei bis zu 101 Soldaten entsenden. Der Staatssekretär im Außenministerium Marek Eštok wurde zum Koordinator für die Zusammenarbeit zwischen der Slowakei und den Vereinigten Arabischen Emiraten ernannt. Auf den Posten der Richterin beim Europäischen Gerichtshof wird Anna Moravčíková kandidieren. Ab dem 1. September 2026 wird in der slowakischen Hauptstadt Bratislava nach über anderthalb Jahren wieder eine rund um die Uhr geöffnete Apotheke tätig sein. Patientinnen und Patienten finden sie im Poliklinikgebäude im Stadtteil Ružinov in der Nähe des Unikrankenhauses im Osten der Stadt. Finanziert wird sie aus Mitteln der Selbstverwaltungsregion Bratislava. Eine weitere Non-Stop-Apotheke soll demnächst in der zweitgrößten slowakischen Stadt Košice im Osten des Landes eröffnet werden. Aktuell verfügt lediglich Prešov, die drittgrößte Stadt im Nordosten des Landes, über eine solche Einrichtung. Nach dem 1:1 Unentschieden in Bratislava hat der slowakische Fußballclub Slovan Bratislava am Mittwoch im Playoff gegen den slowenischen Verein NK Celje mit 2:1 nach Verlängerung gewonnen. Damit wird SK Slovan nach zwei Jahren zum zweiten Mal in der Geschichte wieder in der Champions League spielen. Vor knapp 12.000 Zuschauern schossen die slowakischen Spieler Sešlar und Martinez je ein Tor. Bei den Slowenen konnte Spora deren einziges Tor erzielen. Die Nachrichten entstammen Meldungen der slowakischen Presseagentur TASR.
1: Tagesthema.
0: Am Mittwoch hat die slowakische Regierung einen Gesetzentwurf verabschiedet, mit dem sie die Verfügbarkeit psychoaktiver Substanzen einschränken will. Kinder, Jugendliche und Erwachsene können einige der modernen Designerdrogen in Form von Gummibärchen, Einweg-E-Zigaretten oder getrockneten Cannabisblumen in Selbstbedienungsautomaten kaufen. Die Produkte werden offiziell als Sammlerstücke oder Dekoartikel vertrieben. Anstatt wie bisher einzelne Substanzen zu verbieten, wird der Staat nun genau wie in Deutschland ganze chemische Gruppen regulieren. Verkaufsautomaten sollen komplett von den Straßen verschwinden. Der slowakische Innenminister Matúš Utaj-Eštok erklärt: Dieses Gesetz, das von der Gesetzgebung in Deutschland inspiriert ist, besagt, dass es bestimmte generische Gruppen gibt, sodass nicht immer wieder ein neues Produkt verkauft werden kann, das die gesetzlichen Bestimmungen umgeht. In der Notaufnahme des Nationalen Instituts für Kinderkrankheiten wird fast täglich ein Kind unter dem Einfluss einer süchtig machenden Substanz behandelt. Jakub Geetz, Leiter der Abteilung für pädiatrische Notfallmedizin am Nationalen Institut, ergänzt: Manchmal halluzinieren sie, nehmen die Realität anders oder gar nicht wahr. Sie sind gefährlich für sich selbst, aber auch für die Menschen in ihrer Umgebung. Sie sind oft aggressiv und ihre eigenen Eltern erkennen sie nicht. Laut Marca Brenner, dem Leiter der Notaufnahme im Nationalen Institut für Notfallmedizin, kommen Schwindel, Kopfschmerzen oder Bewusstseinsstörungen, manchmal sogar krampfhafte Aktivitäten vor. Es sei nicht ungewöhnlich, dass Kinder mehrere süchtig machende Substanzen gleichzeitig kombinieren. Dabei sei jeder für sich äußerst gefährlich, da stets das Risiko einer Bewusstseinsbeeinträchtigung bestehe. Auch der Kinderkommissar Josef Mikloschko begrüßt diesen, wie er sagt, wichtigen Schritt. Die Anbieter werden nicht mehr nur eine Kleinigkeit ändern können, sondern das gesamte Molekül verändern müssen. Ihm zufolge haben ungefähr 16% der slowakischen Kinder Erfahrung mit synthetischen Cannabinoiden. Die im Gesetz vorgeschlagene Änderung muss noch vom Parlament genehmigt werden. Wenn die Abgeordneten dafür stimmen, treten die Änderungen ab Januar 2027 in Kraft.
1: Hallo liebe Hörerinnen und Hörer, herzlich willkommen bei der deutschsprachigen Sendung von Radio Slowakei International. Nach der Berichterstattung ist nun der Magazinteil unserer Sendung startbereit. Aus dem Studio der Radiopyramide in Bratislava begrüßen Sie Arud Abdulgani am Mischpult und Sofia Miklovic am Mikrofon. Hören Sie unsere heutigen Themen. Die katholische Kirche feiert 2026 als das Franziskusjahr. Die Slowakei schloss sich diesem Jubiläumsjahr im Februar an. In unserer Sendereihe zum Franziskusjahr lernen wir die Geschichte der Kapuziner auf dem Gebiet der Slowakei kennen. Anschließend begeben wir uns auf eine virtuelle Besichtigung der Kirche des Heiligen Stephans, die einst Kaiserin Maria Theresia gern besucht hatte. Wir wünschen Ihnen angenehmes Zuhören und gute Unterhaltung.
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1: Der Orden der Minderen Brüder Kapuziner stand in der Vergangenheit in der Gunst der Kaiserin Maria Theresia. Im vierten Teil der RSI-Sendereihe anlässlich des 800. Todestages des heiligen Franz von Assisi stellen wir diesen Orden vor und begeben uns anschließend in die Kirche des heiligen Stephan in Bratislava. 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

0: Wer würde jemals vermuten, dass ein leckeres italienisches Kaffeegetränk etwas mit dem heiligen Franziskus zu tun hat? Die Bezeichnung Cappuccino leitet sich nämlich vom Namen der Kapuziner ab. Ihre typische braune Ordenstracht erinnert an den braunen Kaffee und der Milchschaum wiederum an eine Kapuze. Die Geschichte der Entstehung des Kapuzinerordens schildert der Historiker und Architekt Andrei Botek.
1: Die Kapuziner zählen zu den Orden, die sich auf Franziskus von Assisi berufen. Sie entstanden im 16. Jahrhundert und verkörperten die Bemühungen um eine Reform des Franziskanerordens im Sinne der primären Spiritualität von Franziskus. Letztendlich wurden sie auch vom Papst offiziell anerkannt und so bilden heute die Kapuziner gemeinsam mit den Franziskanern und den Minoriten die drei Abzweigungen des Franziskanerordens.
0: Der Orden der Minderen Brüder Kapuziner entstand 1525 in Italien als Reformbewegung. Das Ziel war die Rückkehr zur ursprünglichen Strenge, Bescheidenheit und Schlichtheit des Franz von Assisi. Der Gründer des Ordens war der Franziskanerpriester Matteo da Bascio, der danach strebte, streng in Einklang mit der primären Spiritualität des heiligen Franziskus zu leben. Die Bruderschaft maß dem Leben als Einsiedler, der Verkündigung des Evangeliums für die Bedürftigen sowie strenger Askese große Bedeutung bei.
2: Die
1: Kapuziner sind der einzige Orden, dessen Statut besagt, dass die Brüder einen Bart tragen sollen. Die Kapuziner waren von Anfang an beliebt, da sie sich an die Grundsätze der Bescheidenheit, Natürlichkeit und Mäßigung hielten. Und diese Werte spiegeln sich auch in ihrer Architektur wider.
0: Obwohl sie anfänglich Unverständnis und Verfolgung ausgesetzt waren, verbreitete sich der Orden verhältnismäßig schnell in ganz Europa. In der Slowakei fassten die Kapuziner dank der Gunst der Habsburger Fuß. Der Publizist Andrej Juriček erinnert sich in seinem Buch über die Kirchen in Bratislava.
3: Kapuzinský kostol je zaujímavý tým, že v prvom rade bol to obľúbený kostol cisárovnej Márie Terézie.
4: Die Kapuzinerkirche in Bratislava ist deshalb interessant, weil sie einst von Kaiserin Maria Theresia gerne besucht wurde. Es gibt schriftliche Belege dafür, dass Maria Theresia den dortigen heiligen Messen beiwohnte, immer dann, wenn sie in Pressburg weilte. Egal, ob sie auf der Burg oder in einem ihrer Paläste nächtigte, stets wollte sie einen Kapuziner als Beichtvater zur Verfügung haben.
0: Die Gunst der Kaiserin beruhte aber nicht auf ihren persönlichen Sympathien. Historiker Botek verrät mehr.
1: Die Kapuziner begleiteten die Soldaten auf ihren Feldzügen, etwa bei der Schlacht um Wien. Dort wirkte auch der Kapuzinermönch Marek Aviano, welcher großen Einfluss auf die Verteidiger hatte. Damit erregte er die Aufmerksamkeit des kaiserlichen Hofes, der den Kapuzinern fortan hohe Beachtung schenkte. Der Kapuzinerorden, dessen Mitglieder oft als persönliche Kaplane der Habsburger fungierten, erhielt ab und zu auch eine finanzielle Förderung vom Hof. Auch die Grabstätte der Habsburger in Wien befindet sich schließlich in der Kapuzinerkirche.

0: Die Beliebtheit des Kapuzinerordens am Kaiserhof ist auch aus dem Ritual der Grablegung ersichtlich. Seit der Ankunft der Kapuziner in Wien bis zum Ableben von Otto von Habsburg, dem letzten Kronprinzen sowie bedeutenden österreichischen Politiker und Publizisten, der sich für ein freies und demokratisches Europa stark eingesetzt hatte, wurden die Mitglieder der Habsburger Familie in der Wiener Kapuzinergruft beigesetzt. Der Trauerzug blieb vor dem Tor des Klosters stehen und der Zeremonienmeister klopfte an die Tür. Von der anderen Seite der Tür fragte eine Stimme: Wer ist da? Der Zeremonienmeister führte alle Adelstitel des Verstorbenen auf, bis auf seinen Namen. Die Antwort von innen lautete: So einen kennen wir nicht. Dann wiederholte sich das Ganze noch einmal. Erst beim dritten Mal antwortete der Zeremonienmeister: Der arme Sünder. Anschließend öffnete sich die Tür, der Sarg konnte in die Gruft getragen und beigesetzt werden.
1: Wer begehrt Einlass?
2: Otto, ein sterblicher, sündiger Mensch.
1: So komme er herein.
0: Kehren wir nun in die Slowakei zurück. Im September 1673 erteilte Papst Clemens X. der österreichisch-ungarischen Kapuzinerprovinz die Erlaubnis, in Pressburg und Pesinok, auf Deutsch Bösing, Klöster zu errichten. Am 10. Juni 1674 kam der Orden der minderen Brüder Kapuziner in die Slowakei, genauer gesagt nach Bösing, ihre erste Wirkungsstätte im ungarischen Königreich. Zwei Jahre später, am 18. Juli 1676, erreichten sie auch Pressburg. Ihr Wirken auf dem Gebiet der Slowakei wird vor allem mit der Gegenreformation, der Unterdrückung der protestantischen Bewegung und dem aufopfernden Dienst während der Pest verbunden. Wieder Historiker Botek.
3: Pripomíname si to výročie 350 ročného príchodu kapucínov do Bratislavy.
4: Heuer beginnen wir einen Jahrestag, der 2026 350 Jahre seit der Ankunft der Kapuziner in Bratislava vergangen sind. Ihre Ankunft in Pressburg sowie einige Zeit zuvor in Bösing wurde von Kaiser Leopold I. unterstützt. In der Slowakei befindet sich noch ein Kapuzinerkloster, und zwar im westslowakischen Holič. Dieses 1756 mit Unterstützung von Kaiser Franz I. errichtete Kloster hat nur noch einen historischen Wert, denn es leben dort keine Kapuziner mehr.
0: Da mehrere kirchliche Dekrete den Bettelorden untersagt hatten, sich an Orten niederzulassen, wo schon ein anderer Bettelorden tätig war, fanden die Kapuziner in Pressburg einen günstigen und strategischen wichtigen Platz, nämlich gleich hinter der Stadtmauer unweit des geschäftigen Michaela-Tores. Andrej Botek erzählt.
3: Kostol ešte nemali, kláštor nemali, tak oni dostali do správy kaplnku svätej Kataríny na dnešnej Michalskej ulici.
4: Weil die Kapuziner noch kein eigenes Kloster hatten, wurde ihnen die Kapelle der heiligen Katharina in der Michalsker Straße als Verwaltungssitz zur Verfügung gestellt. Ihre Unterkunft hatten sie im Nachbarhaus. Damals machten sich die Kapuziner gewöhnlich außerhalb der Städte ansässig.
0: Es gibt aber noch eine weitere Erklärung dafür, warum die Kapuziner eine Kirche und ein Kloster hinter der Stadtmauer gebaut haben. Bruder Felix Tkáč verrät mehr.
5: Die Stadtvorsteher haben die Franziskaner gezielt in ihre Städte eingeladen. Es war eine strategische Entscheidung. Weil die Franziskaner allgemein beliebt waren, wurden Städte, in denen sie lebten, während der Kriege nicht bombardiert. Sie waren eine Art Schutz für die Stadt. So wirkten die Franziskaner innerhalb der Stadtmauer und die Kapuziner außerhalb. Die ehemalige Stadtmauer in Bratislava verlief an der Stelle der heutigen Kapuzinerstraße.
0: Es dauerte 35 Jahre, bis die Kapuziner ihren Sitz an den Komitatsplatz Župné námestie in der Altstadt Bratislavas niederließen. Obwohl sie der Stadt stets treu gedient und während der Pest geholfen hatten, reichte das Almosengeld nicht dafür aus, eine Kirche und ein Kloster zu errichten. Historiker Botek.
4: Eine große Unterstützung leistete Gräfin Theresia Eleonore Schellard zusammen mit ihrem Gatten. Ursprünglich wollten sie den Bau eines Kapuzinerklosters im österreichischen Peuerbach finanziell unterstützen. Doch der dortige Bischof hatte keine Erlaubnis für den Bau erteilt. So beschlossen sie, die Finanzmittel den Kapuzinern in Pressburg zur Verfügung zu stellen.
0: Die Kapuzinerbrüder sind der Gräfin bis heute dankbar. Es spricht Bruder Jan Macej.
6: Nach mehr als 3 Jahrzehnten konnten somit die Brüder in Pressburg Anfang des 18. Jahrhunderts mit dem Bau der Kirche beginnen. Gerade die finanzielle Unterstützung durch die Gräfin ermöglichte es. Eine Gedenktafel im Chorraum, wo die Kapuziner täglich beten, erinnert an diese großzügige Spende.

0: Der Bau der Kirche und des Klosters an der Stelle des ehemaligen Wasserreservoirs brachte aber mehrere Risiken mit sich. Historiker Botek.
1: Ten kostol teda stavali na mieste, kde teda bola ta požiarna nádrž.
2: Das Wasserreservoir der Feuerwehr wurde entleert und trockengelegt, aber nicht besonders gründlich zugeschüttet. Es wurde in einer Vertiefung gebaut. Und so ist die Kapuzinerkirche die einzige in der Stadt, in die man nicht eine Treppe hinaufgeht, sondern hinuntersteigen muss. Die Mauern des Fundaments wurden oft feucht und die Kirche begann abzusacken. Schließlich wurden statische Probleme festgestellt.
0: Doch im Orden dienten auch Baumeister und Künstler. Somit war es ihnen möglich, zahlreiche Arbeiten selbst zu verrichten. Von Vorteil war, dass Kapuzinerkirchen sehr bescheiden waren. Im Einklang mit der strengen Askese sollte der Kirchenbau eine schlichte Fassade ohne Turm haben. Höchstens einen kleinen Dachreiter, sogenannten Sanctusnik. Oberhalb des Chorraumes gab es manchmal, in dem eine Glocke ihren Platz fand. Der Publizist Andrei Juricek verrät, dass das Glockenläuten aus dem Dachreiter heutzutage schon eine Rarität ist.
3: Die Kapuzinerkirche ist die letzte Kirche in Bratislava, in der bis heute manuell von Hand geläutet wird. Es gibt dort nämlich keine elektronisch betätigte Glocke. Hinter dem Presbyterium gibt es einen kleinen Raum, den Chor. Dort hängt eine Schnur von der Decke, mit der 10 Minuten vor der Messe die Glocke geläutet wird.

0: Die offizielle Bezeichnung der Kapuzinerkirche ist die Kirche des Heiligen Stephans, des ungarischen Königs. Wie der Historiker Botek verrät, wurde die Kirche nämlich diesem ungarischen Herrscher geweiht.
1: Svätý Štefán Král, zakladateľ vlastne Uhorského kráľovstva, prvý král, svetec.
2: Stefan der Erste, der Heilige, der Gründer des Königreiches Ungarn, war der erste König, der heilig gesprochen wurde. Interessant ist die Tatsache, dass die Kapuzinerkirche in Bratislava die einzige dem Heiligen Stefan geweihte Kirche ist. Nirgendwo sonst, nicht einmal in Ungarn, gibt es eine solche Kirche. Man kann nur vermuten, dass es der Tatsache zu verdanken ist, dass Pressburg damals Krönungsstadt von Österreich-Ungarn war. Die südlichen Teile Ungarns waren nämlich von den Osmanen besetzt. Das heißt, dass das damalige Ungarn eigentlich die heutige Slowakei war. Auch der Erzbischof von Esztergom hatte seinen Sitz im westslowakischen Trnava.
0: Bruder Jan Macej ergänzt:
3: Der heilige Stefan war ein echter Integrierer. Er förderte die Vereinigung des Reiches auch durch die Unterstützung der kirchlichen Zentren, die wiederum zur Förderung der Kultur beitrugen. Als Ergebnis entwickelten sich auch Bildung, Gemeinschaftsarbeit, Handwerk und Handel.
0: Machen wir noch kurz Halt am Hauptgemälde der Kirche, auf dem der heilige Stefan in Zusammenhang mit Bratislava abgebildet ist. Historiker Botek kennt die Hintergründe.
2: Auf dem Bild ist die Szene zu sehen, wie der heilige Stefan die Jungfrau Maria um ihren Schutz für seinen Sohn und sein Reich ersucht, indem er ihr symbolisch die königliche Krone überreicht. Das Bild ist auch deshalb interessant, weil die Silhouette der Stadt mit ihren bedeutenden Bauten, der Burg, des Doms und des Rathauses abgebildet ist. Der Autor wollte wohl der Stadt Ehre erweisen, indem er die Bauten hervorhob, die die drei wichtigen Säulen der damaligen Gesellschaft bildeten. Die Macht des Herrschers, die kirchliche Obrigkeit und die Stadtverwaltung.
0: In den vergangenen Tagen feierten die slowakischen Kapuziner das 350. Jubiläum ihrer Ankunft in Bratislava. Die Feierlichkeiten verliefen im Geiste der Dankbarkeit, der geschichtlichen Reflexion und der Zusammengehörigkeit. Das kulturell-spirituelle Programm, das sich nicht nur an Gläubige, sondern auch an die breite Öffentlichkeit richtete, bot einen tieferen Einblick in die Spiritualität der Kapuziner, die auf dem Charisma des Franz von Assisi basiert.

0: Nun, liebe Hörerinnen und Hörer, damit sind wir wieder am Ende der heutigen Sendung angelangt. Aus dem Studio in Bratislava verabschieden sich vom Mischpult der Tonmeister Arud Abdulgani und vom Mikrofon die Gestalterin und Moderatorin der Sendung Sofia Miklovic. Wir danken Ihnen für die Aufmerksamkeit und wünschen einen schönen Wochenausklang. Do poczucia, auf Wiederhören.
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1: Guten Tag, heute im Nachrichtenstudio Juraj Gigac.
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1: Versuchter Angriff auf Drohnenfabrik. Dritter Auftragstäter in Deutschland gefasst. Europäische Kommission soll Kapazität der Erdölleitung Adria testen. Amt für Auslandsslowaken bilanziert. Am Mittwoch hat die deutsche Polizei in Hamburg einen 26-jährigen Mann mit lettischer Staatsangehörigkeit festgenommen, der zusammen mit zwei weiteren Männern mit lettischer bzw. ukrainischer Staatsangehörigkeit einen Brandanschlag auf eine Drohnenfabrik in der Ostslowakei geplant haben soll. Die Slowakei ersucht nun um seine Auslieferung. Den Auftragstätern wird vorgeworfen, ein besonders schweres Verbrechen der öffentlichen Bedrohung begangen zu haben. Einige Experten sowie die slowakische Opposition fordern, dass die Tat als Terrorakt eingestuft wird. Laut dem slowakischen Verteidigungsminister Robert Kaliňák exportiere das Unternehmen keine Drohnen in die Ukraine. Das Schwesterunternehmen in der Ukraine werde von russischen Streitkräften regelmäßig angegriffen, informiert das slowakisch-ukrainische Unternehmen Skyeton. Bei seinem Staatsbesuch in Kroatien hat der slowakische Außenminister Juraj Blana am Mittwoch informiert, dass die Kapazität der Erdölpipeline Adria, die in Kroatien beginnt, von der Europäischen Kommission getestet werden soll. Dabei soll geprüft werden, ob ihre Kapazität ausreicht, um die Erdöllieferungen zu ersetzen, die die Slowakei über die Erdölleitung Druzhba aus Russland bezieht. Beim Treffen mit kroatischen Vertretern plädierte Blana für eine bessere Energiesicherheit Europas. Das Amt für Auslandsslowaken hat am Mittwoch bei der Regierungssitzung den Bericht über seine Tätigkeit für 2025 vorgelegt. In diesem Jahr erweiterte es sein Aufgabenfeld um die Bereiche Forschung und Wissenschaft und führte eine umfangreiche Meinungsumfrage bezüglich der Bedürfnisse der slowakischen Diaspora durch. Im Bericht werden auch Zuwendungen und Investitionen des Amtes aufgelistet. Zu den größten gehört die Sanierung des sogenannten Lutherhauses in Budapest, das zum neuen Kulturzentrum der Slowakinnen und Slowaken in Ungarn werden soll. Die slowakische Regierung hat am Mittwoch mehrere Gesetzentwürfe, die zur Abstimmung im Parlament versendet werden, sowie Beschlüsse verabschiedet. So soll ab 2027 zum Beispiel der Zugang zu sozialen Netzwerken für Kinder unter 16 Jahren reguliert werden. Beim Fernbleiben vom Unterricht könne den Eltern der Anspruch auf Kindergeld aberkannt werden. Die künftige Regierung soll per Volksbegehren abgewählt werden können. Hierfür braucht es im Parlament eine Verfassungsmehrheit. Zum Schutz der NATO-Ostflanke werde die Slowakei bis zu 101 Soldaten entsenden. Der Staatssekretär im Außenministerium Marek Eštok wurde zum Koordinator für die Zusammenarbeit zwischen der Slowakei und den Vereinigten Arabischen Emiraten ernannt. Auf den Posten der Richterin beim Europäischen Gerichtshof wird Anna Moravčíková kandidieren. Ab dem 1. September 2026 wird in der slowakischen Hauptstadt Bratislava nach über anderthalb Jahren wieder eine rund um die Uhr geöffnete Apotheke tätig sein. Patientinnen und Patienten finden Sie im Poliklinikgebäude im Stadtteil Ružinov in der Nähe des Unikrankenhauses im Osten der Stadt. Finanziert wird sie aus Mitteln der Selbstverwaltungsregion Bratislava. Eine weitere Non-Stop-Apotheke soll demnächst in der zweitgrößten slowakischen Stadt Košice im Osten des Landes eröffnet werden. Aktuell verfügt lediglich Prešov, die drittgrößte Stadt im Nordosten des Landes, über eine solche Einrichtung. Nach dem 1:1 Unentschieden in Bratislava hat der slowakische Fußballclub Slovan Bratislava am Mittwoch im Playoff gegen den slowenischen Verein NK Celje mit 2:1 nach Verlängerung gewonnen. Damit wird SK Slovan nach zwei Jahren zum zweiten Mal in der Geschichte wieder in der Champions League spielen. Vor knapp 12.000 Zuschauern schossen die slowakischen Spieler Sešlar und Martinez je ein Tor, bei den Slowenen konnte Spora deren einziges Tor erzielen. Die Nachrichten entstammen Meldungen der slowakischen Presseagentur TASR.
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1: Am Mittwoch hat die slowakische Regierung einen Gesetzentwurf verabschiedet, mit dem sie die Verfügbarkeit psychoaktiver Substanzen einschränken will. Kinder, Jugendliche und Erwachsene können einige der modernen Designerdrogen in Form von Gummibärchen, Einweg-E-Zigaretten oder getrockneten Cannabisblumen in Selbstbedienungsautomaten kaufen. Die Produkte werden offiziell als Sammlerstücke oder Dekoartikel vertrieben. Anstatt wie bisher einzelne Substanzen zu verbieten, wird der Staat nun genau wie in Deutschland ganze chemische Gruppen regulieren. Verkaufsautomaten sollen komplett von den Straßen verschwinden. Der slowakische Innenminister Matúš Utaj-Eštok erklärt, dieses Gesetz, das von der Gesetzgebung in Deutschland inspiriert ist, besagt, dass es bestimmte generische Gruppen gibt, sodass nicht immer wieder ein neues Produkt verkauft werden kann, das die gesetzlichen Bestimmungen umgeht. In der Notaufnahme des Nationalen Instituts für Kinderkrankheiten wird fast täglich ein Kind unter dem Einfluss einer süchtig machenden Substanz behandelt. Jakub Geetz, Leiter der Abteilung für pädiatrische Notfallmedizin am Nationalen Institut, ergänzt: Manchmal halluzinieren sie, nehmen die Realität anders oder gar nicht wahr. Sie sind gefährlich für sich selbst, aber auch für die Menschen in ihrer Umgebung. Sie sind oft aggressiv und ihre eigenen Eltern erkennen sie nicht. Laut Marca Brenner, dem Leiter der Notaufnahme im Nationalen Institut für Notfallmedizin, kommen Schwindel, Kopfschmerzen oder Bewusstseinsstörungen, manchmal sogar krampfhafte Aktivitäten vor. Es sei nicht ungewöhnlich, dass Kinder mehrere süchtig machende Substanzen gleichzeitig kombinieren. Dabei sei jeder für sich äußerst gefährlich, da stets das Risiko einer Bewusstseinsbeeinträchtigung bestehe. Auch der Kinderkommissar Josef Mikloško begrüßt diesen, wie er sagt, wichtigen Schritt. Die Anbieter werden nicht mehr nur eine Kleinigkeit ändern können, sondern das gesamte Molekül verändern müssen. Ihm zufolge haben ungefähr 16% der slowakischen Kinder Erfahrung mit synthetischen Cannabinoiden. Die im Gesetz vorgeschlagene Änderung muss noch vom Parlament genehmigt werden. Wenn die Abgeordneten dafür stimmen, treten die Änderungen ab Januar 2027 in Kraft.
3: Hallo liebe Hörerinnen und Hörer, herzlich willkommen bei der deutschsprachigen Sendung von Radio Slowakei International. Nach der Berichterstattung ist nun der Magazinteil unserer Sendung startbereit. Aus dem Studio der Radiopyramide in Bratislava begrüßen Sie Arud Abdulgani am Mischpult und Sofia Miklovic am Mikrofon. Hören Sie unsere heutigen Themen. Die katholische Kirche feiert 2026 als das Franziskusjahr. Die Slowakei schloss sich diesem Jubiläumsjahr im Februar an. In unserer Sendereihe zum Franziskusjahr lernen wir die Geschichte der Kapuziner auf dem Gebiet der Slowakei kennen. Anschließend begeben wir uns auf eine virtuelle Besichtigung der Kirche des Heiligen Stephans, die einst Kaiserin Maria Theresia gern besucht hatte. Wir wünschen Ihnen angenehmes Zuhören und gute Unterhaltung.
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3: Der Orden der Minderen Brüder Kapuziner stand in der Vergangenheit in der Gunst der Kaiserin Maria Theresia. Im vierten Teil der RSI-Sendereihe anlässlich des 800. Todestages des heiligen Franz von Assisi stellen wir diesen Orden vor und begeben uns anschließend in die Kirche des heiligen Stephan in Bratislava. 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

0: Wer würde jemals vermuten, dass ein leckeres italienisches Kaffeegetränk etwas mit dem heiligen Franziskus zu tun hat? Die Bezeichnung Cappuccino leitet sich nämlich vom Namen der Kapuziner ab. Ihre typische braune Ordenstracht erinnert an den braunen Kaffee und der Milchschaum wiederum an eine Kapuze. Die Geschichte der Entstehung des Kapuzinerordens schildert der Historiker und Architekt Andrei Botek.
1: Die Kapuziner zählen zu den Orden, die sich auf Franziskus von Assisi berufen. Sie entstanden im 16. Jahrhundert und verkörperten die Bemühungen um eine Reform des Franziskanerordens im Sinne der primären Spiritualität von Franziskus. Letztendlich wurden sie auch vom Papst offiziell anerkannt und so bilden heute die Kapuziner gemeinsam mit den Franziskanern und den Minoriten die drei Abzweigungen des Franziskanerordens.
0: Der Orden der minderen Brüder Kapuziner entstand 1525 in Italien als Reformbewegung. Das Ziel war die Rückkehr zur ursprünglichen Strenge, Bescheidenheit und Schlichtheit des Franz von Assisi. Der Gründer des Ordens war der Franziskanerpriester Matteo da Bascio, der danach strebte, streng in Einklang mit der primären Spiritualität des heiligen Franziskus zu leben. Die Bruderschaft maß dem Leben als Einsiedler, der Verkündigung des Evangeliums für die Bedürftigen sowie strenger Askese große Bedeutung bei.
2: Die
1: Kapuziner sind der einzige Orden, dessen Statut besagt, dass die Brüder einen Bart tragen sollen. Die Kapuziner waren von Anfang an beliebt, da sie sich an die Grundsätze der Bescheidenheit, Natürlichkeit und Mäßigung hielten. Und diese Werte spiegeln sich auch in ihrer Architektur wider.
0: Obwohl sie anfänglich Unverständnis und Verfolgung ausgesetzt waren, verbreitete sich der Orden verhältnismäßig schnell in ganz Europa. In der Slowakei fassten die Kapuziner dank der Gunst der Habsburger Fuß. Der Publizist Andrej Juriček erinnert sich in seinem Buch über die Kirchen in Bratislava.
3: Kapuzinský kostol je zaujímavý tým, že
4: die Kapuzinerkirche in Bratislava ist deshalb interessant, weil sie einst von Kaiserin Maria Theresia gerne besucht wurde. Es gibt schriftliche Belege dafür, dass Maria Theresia den dortigen heiligen Messen beiwohnte, immer dann, wenn sie in Pressburg weilte. Egal, ob sie auf der Burg oder in einem ihrer Paläste nächtigte, stets wollte sie einen Kapuziner als Beichtvater zur Verfügung haben.
0: Die Gunst der Kaiserin beruhte aber nicht auf ihren persönlichen Sympathien. Historiker Botek verrät mehr.
1: Die Kapuziner begleiteten die Soldaten auf ihren Feldzügen, etwa bei der Schlacht um Wien. Dort wirkte auch der Kapuzinermönch Marek Aviano, welcher großen Einfluss auf die Verteidiger hatte. Damit erregte er die Aufmerksamkeit des kaiserlichen Hofes, der den Kapuzinern fortan hohe Beachtung schenkte. Der Kapuzinerorden, dessen Mitglieder oft als persönliche Kaplane der Habsburger fungierten, erhielt ab und zu auch eine finanzielle Förderung vom Hof. Auch die Grabstätte der Habsburger in Wien befindet sich schließlich in der Kapuzinerkirche.

0: Die Beliebtheit des Kapuzinerordens am Kaiserhof ist auch aus dem Ritual der Grablegung ersichtlich. Seit der Ankunft der Kapuziner in Wien bis zum Ableben von Otto von Habsburg, dem letzten Kronprinzen sowie bedeutenden österreichischen Politiker und Publizisten, der sich für ein freies und demokratisches Europa stark eingesetzt hatte, wurden die Mitglieder der Habsburger Familie in der Wiener Kapuzinergruft beigesetzt. Der Trauerzug blieb vor dem Tor des Klosters stehen und der Zeremonienmeister klopfte an die Tür. Von der anderen Seite der Tür fragte eine Stimme: Wer ist da? Der Zeremonienmeister führte alle Adelstitel des Verstorbenen auf, bis auf seinen Namen. Die Antwort von innen lautete: So einen kennen wir nicht. Dann wiederholte sich das Ganze noch einmal. Erst beim dritten Mal antwortete der Zeremonienmeister: Der arme Sünder. Anschließend öffnete sich die Tür, der Sarg konnte in die Gruft getragen und beigesetzt werden.
1: Wer begehrt Einlass?
2: Otto, ein sterblicher, sündiger Mensch.
1: So komme er herein.
0: Kehren wir nun in die Slowakei zurück. Im September 1673 erteilte Papst Clemens X. der österreichisch-ungarischen Kapuzinerprovinz die Erlaubnis, in Pressburg und Pesinok, auf Deutsch Bösing, Klöster zu errichten. Am 10. Juni 1674 kam der Orden der minderen Brüder Kapuziner in die Slowakei, genauer gesagt nach Bösing, ihre erste Wirkungsstätte im ungarischen Königreich. Zwei Jahre später, am 18. Juli 1676, erreichten sie auch Pressburg. Ihr Wirken auf dem Gebiet der Slowakei wird vor allem mit der Gegenreformation, der Unterdrückung der protestantischen Bewegung und dem aufopfernden Dienst während der Pest verbunden. Wieder Historiker Botek.
3: Pripomíname si to výročie 350-ročného príchodu kapucínov do Bratislavy.
4: Heuer beginnen wir einen Jahrestag, der 2026 350 Jahre seit der Ankunft der Kapuziner in Bratislava vergangen sind. Ihre Ankunft in Pressburg sowie einige Zeit zuvor in Bösing wurde von Kaiser Leopold I. unterstützt. In der Slowakei befindet sich noch ein Kapuzinerkloster, und zwar im westslowakischen Holitsch. Dieses 1756 mit Unterstützung von Kaiser Franz I. errichtete Kloster hat nur noch einen historischen Wert, denn es leben dort keine Kapuziner mehr.
0: Da mehrere kirchliche Dekrete den Bettelorden untersagt hatten, sich an Orten niederzulassen, wo schon ein anderer Bettelorden tätig war, fanden die Kapuziner in Pressburg einen günstigen und strategischen wichtigen Platz, nämlich gleich hinter der Stadtmauer unweit des geschäftigen Michaela-Tores. Andrej Botek erzählt.
3: Kostol ešte nemali, kláštor nemali, tak oni dostali do správy kaplnku svätej Kataríny na dnešnej Michalskej ulici.
4: Weil die Kapuziner noch kein eigenes Kloster hatten, wurde ihnen die Kapelle der heiligen Katharina in der Michalsker Straße als Verwaltungssitz zur Verfügung gestellt. Ihre Unterkunft hatten sie im Nachbarhaus. Damals machten sich die Kapuziner gewöhnlich außerhalb der Städte ansässig.
0: Es gibt aber noch eine weitere Erklärung dafür, warum die Kapuziner eine Kirche und ein Kloster hinter der Stadtmauer gebaut haben. Bruder Felix Tkáč verrät mehr.
5: Františkánov si mesta volali, to bola dokonca strategická vec.
6: Die Stadtvorsteher haben die Franziskaner gezielt in ihre Städte eingeladen. Es war eine strategische Entscheidung. Weil die Franziskaner allgemein beliebt waren, wurden Städte, in denen sie lebten, während der Kriege nicht bombardiert. Sie waren eine Art Schutz für die Stadt. So wirkten die Franziskaner innerhalb der Stadtmauer und die Kapuziner außerhalb. Die ehemalige Stadtmauer in Bratislava verlief an der Stelle der heutigen Kapuzinerstraße.
0: Es dauerte 35 Jahre, bis die Kapuziner ihren Sitz an den Komitatsplatz Župné námestie in der Altstadt Bratislavas niederließen. Obwohl sie der Stadt stets treu gedient und während der Pest geholfen hatten, reichte das Almosengeld nicht dafür aus, eine Kirche und ein Kloster zu errichten. Historiker Botek.
3: Pomohla tam ešte jedna vec, že grófka Terezia Eleonora...
4: Eine große Unterstützung leistete Gräfin Terezia Eleonore Schellard zusammen mit ihrem Gatten. Ursprünglich wollten sie den Bau eines Kapuzinerklosters im österreichischen Peuerbach finanziell unterstützen. Doch der dortige Bischof hatte keine Erlaubnis für den Bau erteilt. So beschlossen sie, die Finanzmittel den Kapuzinern in Pressburg zur Verfügung zu stellen.
0: Die Kapuzinerbrüder sind der Gräfin bis heute dankbar. Es spricht Bruder Jan Macej.
7: Nach mehr als 3 Jahrzehnten konnten somit die Brüder in Pressburg Anfang des 18. Jahrhunderts mit dem Bau der Kirche beginnen. Gerade die finanzielle Unterstützung durch die Gräfin ermöglichte es. Eine Gedenktafel im Chorraum, wo die Kapuziner täglich beten, erinnert an diese großzügige Spende. Halleluja.

0: Der Bau der Kirche und des Klosters an der Stelle des ehemaligen Wasserreservoirs brachte aber mehrere Risiken mit sich. Historiker Botek.
1: Ten kostol teda stavali na mieste, kde teda bola ta požiarna nádrž.
2: Das Wasserreservoir der Feuerwehr wurde entleert und trockengelegt, aber nicht besonders gründlich zugeschüttet. Es wurde in einer Vertiefung gebaut. Und so ist die Kapuzinerkirche die einzige in der Stadt, in die man nicht eine Treppe hinaufgeht, sondern hinuntersteigen muss. Die Mauern des Fundaments wurden oft feucht und die Kirche begann abzusacken. Schließlich wurden statische Probleme festgestellt.
0: Doch im Orden dienten auch Baumeister und Künstler. Somit war es ihnen möglich, zahlreiche Arbeiten selbst zu verrichten. Von Vorteil war, dass Kapuzinerkirchen sehr bescheiden waren. Im Einklang mit der strengen Askese sollte der Kirchenbau eine schlichte Fassade ohne Turm haben. Höchstens einen kleinen Dachreiter, sogenannten Sanctusnik. Oberhalb des Chorraumes gab es manchmal, in dem eine Glocke ihren Platz fand. Der Publizist Andrej Juricek verrät, dass das Glockenläuten aus dem Dachreiter heutzutage schon eine Rarität ist.
3: Die Kapuzinerkirche ist die letzte Kirche in Bratislava, in der bis heute manuell von Hand geläutet wird. Es gibt dort nämlich keine elektronisch betätigte Glocke. Hinter dem Presbyterium gibt es einen kleinen Raum, den Chor. Dort hängt eine Schnur von der Decke, mit der 10 Minuten vor der Messe die Glocke geläutet wird.

0: Die offizielle Bezeichnung der Kapuzinerkirche ist die Kirche des Heiligen Stephans, des ungarischen Königs. Wie der Historiker Botek verrät, wurde die Kirche nämlich diesem ungarischen Herrscher geweiht.
1: Svätý Štefán Král, zakladateľ vlastne Uhorského kráľovstva, prvý král, svetec.
2: Stefan der Erste, der Heilige, der Gründer des Königreiches Ungarn, war der erste König, der heilig gesprochen wurde. Interessant ist die Tatsache, dass die Kapuzinerkirche in Bratislava die einzige dem Heiligen Stefan geweihte Kirche ist. Nirgendwo sonst, nicht einmal in Ungarn, gibt es eine solche Kirche. Man kann nur vermuten, dass es der Tatsache zu verdanken ist, dass Pressburg damals Krönungsstadt von Österreich-Ungarn war. Die südlichen Teile Ungarns waren nämlich von den Osmanen besetzt. Das heißt, dass das damalige Ungarn eigentlich die heutige Slowakei war. Auch der Erzbischof von Esztergom hatte seinen Sitz im westslowakischen Trnava.
0: Bruder Jan Macej ergänzt:
3: Der heilige Stefan war ein echter Integrierer. Er förderte die Vereinigung des Reiches auch durch die Unterstützung der kirchlichen Zentren, die wiederum zur Förderung der Kultur beitrugen. Als Ergebnis entwickelten sich auch Bildung, Gemeinschaftsarbeit, Handwerk und Handel.
0: Machen wir noch kurz Halt am Hauptgemälde der Kirche, auf dem der heilige Stefan in Zusammenhang mit Bratislava abgebildet ist. Historiker Botek kennt die Hintergründe.
2: Auf dem Bild ist die Szene zu sehen, wie der heilige Stefan die Jungfrau Maria um ihren Schutz für seinen Sohn und sein Reich ersucht, indem er ihr symbolisch die königliche Krone überreicht. Das Bild ist auch deshalb interessant, weil die Silhouette der Stadt mit ihren bedeutenden Bauten, der Burg, des Doms und des Rathauses abgebildet ist. Der Autor wollte wohl der Stadt Ehre erweisen, indem er die Bauten hervorhob, die die drei wichtigen Säulen der damaligen Gesellschaft bildeten. Die Macht des Herrschers, die kirchliche Obrigkeit und die Stadtverwaltung.
0: In den vergangenen Tagen feierten die slowakischen Kapuziner das 350. Jubiläum ihrer Ankunft in Bratislava. Die Feierlichkeiten verliefen im Geiste der Dankbarkeit, der geschichtlichen Reflexion und der Zusammengehörigkeit. Das kulturell-spirituelle Programm, das sich nicht nur an Gläubige, sondern auch an die breite Öffentlichkeit richtete, bot einen tieferen Einblick in die Spiritualität der Kapuziner, die auf dem Charisma des Franz von Assisi basiert.

0: Nun, liebe Hörerinnen und Hörer, damit sind wir wieder am Ende der heutigen Sendung angelangt. Aus dem Studio in Bratislava verabschieden sich vom Mischpult der Tonmeister Arud Abdulgani und vom Mikrofon die Gestalterin und Moderatorin der Sendung Sofia Miklovic. Wir danken Ihnen für die Aufmerksamkeit und wünschen einen schönen Wochenausklang. Do počutia, auf Wiederhören.
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